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1: Drei Kamele laufen bei 43 Grad durch die Wüste. Die Sonne steht auf 12 Uhr und bis zur nächsten Wasserstelle müssen die Kamele noch 4 Tage laufen. Berechne bitte Folgendes. Wie viele Körner Sand liegen am Timmendorfer Strand?
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1: 3 vor halb 2.

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5: 7 Minuten nach 2.

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2: Gleich 3:05.

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2: 3 Minuten vor 4:30.

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1: 9 Minuten vor 4.

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1: Es ist ein monströses Wort. Präpositionierungsprogramm. Und genau das ist jetzt gestartet, um monströse Gefahren abzuwehren. Die Waldbrandsaison startet früher, dauert länger und ist heftiger. Und das habe sie in diesem Frühjahr ganz persönlich erlebt, als ihr Handy schon Ende April geklingelt hat, sagt EU-Kommissarin Hajah Labib. Das hat es in der Zeit des EU-Katastrophenschutzes noch nie gegeben. Allein in diesem Frühling haben wir schon auf Waldbrände in den Niederlanden, Tschechien, Deutschland, Italien und Polen reagiert. Nach dem Waldbrandrekordjahr 2025 sollen eine größere Flotte an Löschflugzeugen und Helikoptern und eine deutlich größere Einsatztruppe an Feuerwehrleuten und Notfallexperten helfen, 2026 nicht zu einem weiteren Rekordjahr für zerstörerische Waldbrände zu machen. Das beste Feuer ist, das gar nicht erst anfängt. Deshalb bündeln wir unsere Kräfte, um Katastrophen zu verhindern, bevor sie passieren. Und die EU investiert Milliarden in die Prävention, in Klimaanpassung, Waldresilienz und Frühwarnsysteme. 777 Feuerwehrleute aus 14 europäischen Ländern werden strategisch in Hochrisikogebieten in Zypern, Griechenland, Italien, Frankreich, Spanien und Portugal vor Ort sein. Parallel dazu sind 22 Löschflugzeuge und 5 Hubschrauber der EU-Flotte bereit, zu unterstützen, wo nötig. Die Fäden laufen im EU-Zentrum für die Koordination der Notfallmaßnahmen, ERCC, zusammen. Eine weitere wichtige Säule ist das Schaffen von Bewusstsein, sagt die Kommissarin. Deshalb sei es wichtig, an Schulen und in die Öffentlichkeit zu gehen. Bis zu 96% der Waldbrände beginnen durch menschliche Aktivitäten.
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2: 3 nach halb 6.

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2: Mit Michael Miem. Die Innenminister der Europäischen Union beraten heute über die Zukunft des vorübergehenden Schutzstatus für Geflüchtete aus der Ukraine. Dabei stehen zwei Varianten zur Diskussion. Eine Verlängerung der bestehenden Regelung für alle Betroffenen oder eine Verlängerung mit Einschränkungen für neu einreisende ukrainische Männer im Alter zwischen 23 und 60 Jahren. Ziel der Beratungen ist eine Entscheidung über die Zeit nach März 2027, wenn die aktuelle Schutzregelung ausläuft. Millionen Mieter in Deutschland müssen einen großen Teil ihres Einkommens für das Wohnen aufbringen. Nach einer Studie geben rund 3,2 Millionen Haushalte fast die Hälfte ihres Nettoeinkommens für Miete und Heizkosten aus. Insgesamt gelten etwa 6,6 Millionen Mieterhaushalte und damit rund ein Drittel aller Mieter als finanziell überlastet. Der Deutsche Mieterbund fordert deshalb stärkere Maßnahmen zum Schutz von Mietern. Der Kölner Dom wird ab dem 1. Juli erstmals eine Besichtigungsgebühr für Touristen erheben. Nach Angaben der Domleitung kostet der Eintritt künftig 12 Euro. Dompropst Guido Assmann.
3: Die Einnahmesituation am Kölner Dom ist eigentlich sehr stabil und da sind wir sehr dankbar. Aber die Ausgaben sind so gestiegen, dass wir mittlerweile eine Lücke haben von 4 Millionen Euro. Das heißt am Tag 44.000 Euro. Und die Rücklagen sind mittlerweile fast aufgebraucht, sodass wir jetzt sagen, wir bitten diejenigen, die als Touristen kommen, um auch ihren Beitrag, um den Kölner Dom weiter zu erhalten und offen zu halten.
2: Mit den Einnahmen sollen unter anderem der Erhalt des Bauwerks, Sicherheitsmaßnahmen und der laufende Betrieb finanziert werden. Das Domkapitel hatte die Einführung der Gebühr bereits zuvor angekündigt und damit für reichlich Gesprächsstoff gesorgt.
4: Eigentlich finde ich es fair, anders geht's nicht mehr.
5: Scheiße, das darf nicht wahr sein. Nein, das ist nicht in Ordnung. Geld ist genug da. Also müssen nicht nur die Leute, die auch im Ausland zu Besuch, nur hier kommen, auch noch das Geld aus der Tasche ziehen.
6: Ist ja wirklich was eigentlich gehört ist zur deutschen Identität. Muss man auch ein bisschen was übrig haben.
7: Ob man jetzt mit 12 Euro anfangen kann oder vielleicht was runterbleiben kann, das ist die andere Sache.
2: In Deutschland haben so viele Menschen wie nie zuvor die deutsche Staatsangehörigkeit erhalten. Nach vorläufigen Angaben des Statistischen Bundesamtes wurden im vergangenen Jahr rund 330.000 Ausländer eingebürgert. Das waren etwa 14% mehr als im Jahr zuvor. Damit setzt sich der Trend steigender Einbürgerungszahlen fort und erreicht einen neuen Rekordwert.
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1: Es ist ein monströses Wort. Präpositionierungsprogramm. Und genau das ist jetzt gestartet, um monströse Gefahren abzuwehren. Die Waldbrandsaison startet früher, dauert länger und ist heftiger. Und das habe sie in diesem Frühjahr ganz persönlich erlebt, als ihr Handy schon Ende April geklingelt hat, sagt EU-Kommissarin Haja Labib. Das hat es in der Zeit des EU-Katastrophenschutzes noch nie gegeben. Allein in diesem Frühling haben wir schon auf Waldbrände in den Niederlanden, Tschechien, Deutschland, Italien und Polen reagiert. Nach dem Waldbrandrekordjahr 2025 sollen eine größere Flotte an Löschflugzeugen und Helikoptern und eine deutlich größere Einsatztruppe an Feuerwehrleuten und Notfallexperten helfen, 2026 nicht zu einem weiteren Rekordjahr für zerstörerische Waldbrände zu machen. Das beste Feuer ist, das gar nicht erst anfängt. Deshalb bündeln wir unsere Kräfte, um Katastrophen zu verhindern, bevor sie passieren. Und die EU investiert Milliarden in die Prävention, in Klimaanpassung, Waldresilienz und Frühwarnsysteme. 777 Feuerwehrleute aus 14 europäischen Ländern werden strategisch in Hochrisikogebieten in Zypern, Griechenland, Italien, Frankreich, Spanien und Portugal vor Ort sein. Parallel dazu sind 22 Löschflugzeuge und 5 Hubschrauber der EU-Flotte bereit, zu unterstützen, wo nötig. Die Fäden laufen im EU-Zentrum für die Koordination der Notfallmaßnahmen, ERCC, zusammen. Eine weitere wichtige Säule ist das Schaffen von Bewusstsein, sagt die Kommissarin. Deshalb sei es wichtig, an Schulen und in die Öffentlichkeit zu gehen. Bis zu 96% der Waldbrände beginnen durch menschliche Aktivitäten.
2: Because of human activity.

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3: Mit Michael Miem. Die Innenminister der Europäischen Union beraten heute über die Zukunft des vorübergehenden Schutzstatus für Geflüchtete aus der Ukraine. Dabei stehen zwei Varianten zur Diskussion. Eine Verlängerung der bestehenden Regelung für alle Betroffenen oder eine Verlängerung mit Einschränkungen für neu einreisende ukrainische Männer im Alter zwischen 23 und 60 Jahren. Ziel der Beratungen ist eine Entscheidung über die Zeit nach März 2027, wenn die aktuelle Schutzregelung ausläuft. Millionen Mieter in Deutschland müssen einen großen Teil ihres Einkommens für das Wohnen aufbringen. Nach einer Studie geben rund 3,2 Millionen Haushalte fast die Hälfte ihres Nettoeinkommens für Miete und Heizkosten aus. Insgesamt gelten etwa 6,6 Millionen Mieterhaushalte und damit rund ein Drittel aller Mieter als finanziell überlastet. Der Deutsche Mieterbund fordert deshalb stärkere Maßnahmen zum Schutz von Mietern. Der Kölner Dom wird ab dem 1. Juli erstmals eine Besichtigungsgebühr für Touristen erheben. Nach Angaben der Domleitung kostet der Eintritt künftig 12 Euro. Dompropst Guido Assmann.
4: Die Einnahmesituation am Kölner Dom ist eigentlich sehr stabil und da sind wir sehr dankbar. Aber die Ausgaben sind so gestiegen, dass wir mittlerweile eine Lücke haben von 4 Millionen Euro. Das heißt am Tag 44.000 Euro. Und die Rücklagen sind mittlerweile fast aufgebraucht, sodass wir jetzt sagen, wir bitten diejenigen, die als Touristen kommen, um auch ihren Beitrag, um den Kölner Dom weiter zu erhalten und offen zu halten.
3: Mit den Einnahmen sollen unter anderem der Erhalt des Bauwerks, Sicherheitsmaßnahmen und der laufende Betrieb finanziert werden. Das Domkapitel hatte die Einführung der Gebühr bereits zuvor angekündigt und damit für reichlich Gesprächsstoff gesorgt.
5: Eigentlich finde ich es fair, anders geht's nicht mehr.
6: Scheiße, das darf nicht wahr sein. Nein, das ist nicht in Ordnung. Geld ist genug da. Also müssen nicht nur die Leute, die auch im Ausland zu Besuch, nur hier kommen, auch noch Geld aus der Tasche ziehen.
7: Ist ja wirklich was, eigentlich gehört es zur deutschen Identität. Muss man auch ein bisschen was übrig haben.
8: Ob man jetzt mit 12 Euro anfangen kann oder vielleicht was runterbleiben kann, das ist die andere Sache.
3: In Deutschland haben so viele Menschen wie nie zuvor die deutsche Staatsangehörigkeit erhalten. Nach vorläufigen Angaben des Statistischen Bundesamtes wurden im vergangenen Jahr rund 330.000 Ausländer eingebürgert. Das waren etwa 14% mehr als im Jahr zuvor. Damit setzt sich der Trend steigender Einbürgerungszahlen fort und erreicht einen neuen Rekordwert.
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4: Mit Michael Miem. Die Innenminister der Europäischen Union beraten heute über die Zukunft des vorübergehenden Schutzstatus für Geflüchtete aus der Ukraine. Dabei stehen zwei Varianten zur Diskussion. Eine Verlängerung der bestehenden Regelung für alle Betroffenen oder eine Verlängerung mit Einschränkungen für neu einreisende ukrainische Männer im Alter zwischen 23 und 60 Jahren. Ziel der Beratungen ist eine Entscheidung über die Zeit nach März 2027, wenn die aktuelle Schutzregelung ausläuft. Millionen Mieter in Deutschland müssen einen großen Teil ihres Einkommens für das Wohnen aufbringen. Nach einer Studie geben rund 3,2 Millionen Haushalte fast die Hälfte ihres Nettoeinkommens für Miete und Heizkosten aus. Insgesamt gelten etwa 6,6 Millionen Mieterhaushalte und damit rund ein Drittel aller Mieter als finanziell überlastet. Der Deutsche Mieterbund fordert deshalb stärkere Maßnahmen zum Schutz von Mietern. Der Kölner Dom wird ab dem 1. Juli erstmals eine Besichtigungsgebühr für Touristen erheben. Nach Angaben der Domleitung kostet der Eintritt künftig 12 Euro. Dompropst Guido Assmann.
5: Die Einnahmesituation am Kölner Dom ist eigentlich sehr stabil und da sind wir sehr dankbar. Aber die Ausgaben sind so gestiegen, dass wir mittlerweile eine Lücke haben von 4 Millionen Euro. Das heißt am Tag 44.000 Euro. Und die Rücklagen sind mittlerweile fast aufgebraucht, sodass wir jetzt sagen, wir bitten diejenigen, die als Touristen kommen, um auch ihren Beitrag, um den Kölner Dom weiter zu erhalten und offen zu halten.
4: Mit den Einnahmen sollen unter anderem der Erhalt des Bauwerks, Sicherheitsmaßnahmen und der laufende Betrieb finanziert werden. Das Domkapitel hatte die Einführung der Gebühr bereits zuvor angekündigt und damit für reichlich Gesprächsstoff gesorgt.
6: Eigentlich finde ich es fair, anders geht's nicht mehr.
7: Scheiße, das darf nicht wahr sein. Nein, das ist nicht in Ordnung. Geld ist genug da. Also müssen ja nicht nur die Leute, die auch im Ausland zu besuchen, hier kommen auch noch das Geld aus der Tasche ziehen.
8: Ist ja wirklich was eigentlich gehört, ist zur deutschen Identität. Muss man auch ein bisschen was übrig haben.
9: Ob man jetzt mit 12 Euro anfangen kann oder vielleicht was drunter bleiben kann, das ist die andere Sache.
4: In Deutschland haben so viele Menschen wie nie zuvor die deutsche Staatsangehörigkeit erhalten. Nach vorläufigen Angaben des Statistischen Bundesamtes wurden im vergangenen Jahr rund 330.000 Ausländer eingebürgert. Das waren etwa 14% mehr als im Jahr zuvor. Damit setzt sich der Trend steigender Einbürgerungszahlen fort und erreicht einen neuen Rekordwert.
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12: Einen wunderschönen guten Morgen am 4.6.26 auf Mixradio 101.1, 104.8 und herzlich willkommen zum Frohen Leichnams-Special. Sag ich jetzt einfach mal so, weil heute ist natürlich Frohen Leichnam, dürfen wir natürlich nicht vergessen, in Deutschland, ja, und deshalb bin ich auch für euch da. Nein, nicht deshalb, eigentlich bin ich immer da, oder? Ja, bin ich. Also ich habe mich schon gebessert, ich bin wieder vor Ort und ich habe ein geregeltes Leben, mir geht's super, Leute, wirklich, ey, ohne Scheiß, alles richtig gemacht, egal. Lange Rede, kurzer Sinn, ich bin da, ihr seid drin, 101.1, 104.8, auch weltweit zu hören, auf www.mixradio.eu, auf dem Webbutton drücken und dann geht's los. Guten Morgen!
13: Okay, raus aus den Federn, runter von der Matratze, auf die Beine und Augen aufgemacht. Guten Morgen, guten Morgen, guten Morgen! Und es ist ein guter Morgen! Und damit ihr nicht gleich wieder einpennt, gibt's jetzt was auf die Ohren, was euch garantiert wach hält.

0: Guten Morgen.
1: Moin. Moin.
0: Ist hier das Vortanzen?
1: Nee, das ist den Gang runter links.
0: Alles klar, danke.
2: Viel Erfolg, ciao.
3: Ja, und natürlich habe ich noch ein paar Informationen heute. Klar, es ist Fronleichnam, da kommen wir dann gleich auch nochmal zu. Ich habe ja den kleinen Kalender mitgebracht und wir sprechen gleich nochmal ganz kurz über den 11. und 12. Juni. Da ist doch die geplante Ankunft des Pontifex Leon und da gibt es so einiges noch zu sagen. Definitiv einiges und da kommen wir gleich zu.

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2: Ja, jetzt haben wir den Salat, Leute. Es ist natürlich Sommerzeit, es ist Erfrischungszeit, es ist Weinzeit, Weißwein, Roséwein, Rotwein, alles egal. Und ja, ich habe den Postillon mitgebracht. Sommelier gibt zu. Sommelier gibt zu, alle Weine sind gleich. Oh mein Gott, das ist wieder der Postillon. Warum macht man das mit uns? Das gibt's doch nicht. Ich dachte, jeder Wein ist anders.

0: Willkommen zu Postillon Television. Eine brisante Enthüllung erschüttert das Gastronomiegewerbe. Ein Sommelier gibt zu, dass alle Weine eigentlich genau gleich schmecken. Egal ob Rot- oder Weißwein, ja sogar Rosé, selbst Kenner können die Unterschiede gar nicht herausschmecken, auch wenn sie anderes behaupten. Vor der Kamera möchte der Whistleblower unerkannt bleiben.
1: Wird meine Stimme auch so cool verfremdet?
0: Der Mann aus dem sehr kleinen Dorf Dierfeld in Rheinland-Pfalz, in dem nur 7 Menschen leben, fürchtet zu Recht um seine berufliche Zukunft.
2: Also, ich kann nicht länger mit dieser Lüge leben. Alle Weine schmecken gleich. So, jetzt ist es raus.
0: Der ausgebildete Weinkellner arbeitet seit über 15 Jahren in Nobelrestaurants in ganz Deutschland. Aktuell im Moseltraum, ganz in der Nähe seines Wohnorts.
2: Es ist doch völlig egal, wie alt der Wein ist oder wie teuer. Trinken Sie ihn meinetwegen ruhig aus einem Senfglas oder mit dem Strohhalm. Schmeckt alles gleich.
0: Dem zweifachen Familienvater und ehrenamtlichen Ortsvorstand seiner kleinen Gemeinde könnte seine explosive Beichte eine Menge Ärger einbringen.
2: So, ein Cuvée Héritage Grand Souverain von 1998. Vergorene Trauben mit Alkoholnote. Aber was auch sonst, es sind halt vergorene Trauben und die schmecken natürlich nach vergorenen Trauben.
0: Das Geständnis des anonymen Whistleblowers wird die Branche in Aufruhr versetzen, so viel ist sicher. Hoffen wir, dass er in seinem Haus mit der auffälligen grünen Tür direkt hinter dem Dierfelder Ortseingang in Sicherheit ist. Das war Postillon Television für heute. 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Die verdienen super.

kommen wir mal ganz schnell zum Besuch von Leon XIV. Hier auf Gran Canaria. Ein spektakulärer Konvoi bestehend aus über 170 Fahrzeugen der Nationalpolizei reist bereits von Huelva auf die Kanarischen Inseln, um an der Sicherheitsvorrichtung des historischen Besuches von Papst Leon XIV. Im Archipel teilzunehmen. Die Operation, eine der größten in den letzten Jahren auf den Inseln im Einsatz, umfasst außerdem die Verbringung von rund 200 Spezialagenten und 16 Hunden der Spezialeinheit für Hundeführer, die Überwachungs- und Schutzarbeiten während der geplanten Veranstaltung auf Teneriffa und Gran Canaria verstärken werden. Die für den 11. und 12. Juni geplante Ankunft des Pontifex hat die Staatssicherheitskräfte und Korps in einem beispiellosen Gerät mobilisiert. Die Regierung hat den Besuch zu einem Ereignis von besonderem öffentlichen Interesse erklärt und ein besonderer Sicherheitsplan aktiviert. Da Massenkonzentrationen, die hunderttausende Menschen zusammenbringen können. Und ich glaube wirklich, Leute, ich glaube, es wird hier eskalieren, wenn Papst Leon XIV. Hier auf der Insel ist. Ich muss, glaube ich, arbeiten. Ich glaube, ich bin auch froh drum. Ich muss dieses Spektakel, nicht das Spektakel an sich ist ja schön, ne, weil der Papst ist da, Leute, der Papst wirklich hier auf Gran Canaria. Aber diese Action oder das, was dahinter steckt, das muss ich nicht haben. Ist aber auch nicht böse gemeint. Nicht falsch verstehen, ja?

0: Was ich gerade damit meinte, ist einfach dieser Hintergedanke, es ist einfach so, Autobahn, Stau, Umfahrung, da ist gesperrt. Ich glaube, wenn man von hier aus dem Süden dahin fahren würde, du hättest da so Probleme und das wäre einfach nichts für mich. Absolut nicht. Auch wenn ich es hoch ansehe und schätze, dass der Papst hier ist. Ihr Lieben, wir kommen mal ganz schnell zu Larissa und ihrer Freundin Rebecca. Denn ich kann euch erklären, was ich will, was Fronleichnam ist. Viele wissen es auch, aber ich schwöre euch, Larissa und Rebecca wissen es definitiv besser. Definitiv.
1: Ja, hallo und herzlich willkommen zu Larissa und Rebecca erklären die Welt.
2: Nein, Rebecca und Larissa erklären die Welt.
1: Ja, hab ich doch gesagt.
2: Nein, du hast gesagt, Larissa und Rebecca erklären die Welt. Das war falsch rum.
1: Ja, ist doch egal.
2: Was? Deine Mutter ist egal.
1: Ja, hallo und herzlich willkommen zu Rebecca und Larissa erklären die Welt. Heute reden wir über das Thema... Jetzt habe ich vergessen, wie das Wort heißt. Du bringst mich total durcheinander.
2: Wir reden heute über Fronleichnam.
1: Fronleichnam ist ein Feiertag und da hat man halt frei.
2: Und was wird da gefeiert?
1: Fronleichnam. Man ist, glaube ich, froh, wenn einer tot ist.
2: Ach so, so wie bei einem Kampfhund, wenn der Leute anfällt.
1: Ja, genau so.
2: Da ist man mega froh, wenn der tot ist.
1: Ja.
2: Aber der Mike zum Beispiel war gar nicht froh. Als sein Hund eingeschläfert wurde, der war gar nicht froh. Die haben den eingeschläfert und zwar nur, weil der die Frau Olczewski, das ist die Nachbarin von seiner Schwester, weil der die einmal gebissen hat. Also hier steht, das ist ein Feiertag von der Kirche wegen Jesus.
1: Ich liebe Jesus.
2: Ja, ich auch.
1: Schwöre.
2: Ich liebe Jesus so. Ich finde, Jesus ist der Beste.
1: Ja, obwohl ich ihn eigentlich gar nicht persönlich kenne, wenn ich ehrlich bin. Aber
2: ja.
1: Trotzdem.
2: Jesus ist Boss. Nein, Kollege ist
1: Kollege
2: Boss.
1: Kollege ist Boss.
2: Ja, Kollege ist Boss. Das geht nicht. Stell dir mal vor, Kollege und Jesus machen Kollabo.
1: Boah, das wäre der Ober-Jesus.
2: Ich würde das kaufen.
1: Liebe Rebecca, ich habe eine Frage. Was feiert man eigentlich an den Fronleichnam?
2: Weiß ich nicht. Da ist irgendwie, Jesus ist aufgestanden oder so.
1: Ja, und? Ich stehe jeden Morgen auf. Wer feiert das bitte? Keiner.
2: Nicht so, Mann. Der war tot. Der war richtig tot. Und dann ist er aufgestanden. Ja, das war so wie bei, weiß ich nicht, Walking Dead. So.
1: Das finde ich voll eklig, ehrlich gesagt. Oh, du meine Güte. Ich stell dir mal vor, Rebecca, wir könnten mit den Toten reden. Im Jenseits, weißt du, wie in den einen Film. Stell dir mal vor.
2: Omi Gertrud, kannst du uns hören?
3: N-E-I-N.
2: Nein, sie kann uns nicht hören. Schade.
1: Ja, schade.
2: Ey, wenn es wirklich ein Leben nach dem Tod gibt,
1: ja,
2: ne? Ey, dann können wir im Himmel auch voll allerbeste Freundin sein.
1: Ey, das ist eine Supergruppe. Was ist, wenn ich in die Hölle komme?
2: Was? Ich gehe nicht in die Hölle. Du?
1: Ich weiß nicht. Wegen Enrico. Da war ich doch noch mit Jordan zusammen, weißt du? Kann ja sein.
2: Wenn einer von uns nicht in den Himmel kommt,
1: ja,
2: dann geht der andere auch nicht. So
1: ja,
2: wie wenn wir zusammen nicht in einen Club reinkommen.
1: Ja, genau, so machen
2: das
1: wir das.
2: Das ist so geil.
1: Ich werde den ganzen Tag einfach so.
2: Oder wir werden wiedergeboren als ein Tier oder sowas.
1: Oh, dann komme ich auf jeden Fall als Katze wieder.
2: Ja.
1: Dann kriege ich voll viele Likes auf Insta.
2: Oh mein Gott.
1: Ja, ich bin Larissa.
2: Ey, Larissa, weißt du was? Es ist ja nicht nur Fronleichnam, es ist übrigens auch Ramadan. Weißt du, woher ich es weiß?
1: Nein, weiß ich nicht.
2: Der Cem hat voll Mundgeruch, der isst nichts mehr.
1: Warum isst du nichts mehr? Hat der keinen Hunger?
2: Nein, ist Ramadan, der darf nichts essen.
1: Wie bei Biggest Loser?
2: Ja, genau so.
1: Ach so.
2: Larissa, bist du eigentlich katholisch oder evangelisch?
1: Ja, kann sein.
2: Nein, was von beiden jetzt?
1: Ich weiß nicht, wo steht das? Im Impfpass?
2: Wenn du katholisch bist, dann glaubst du an den Papst in Rom. So alle Wege führen nach Rom, dies, das.
1: Verstehe ich nicht. Was heißt das?
2: Das heißt, wenn du dich verläufst, so kommst du immer in Rom an.
1: Ja, wahrscheinlich. Letztens habe ich mich verlaufen und da bin ich in Kalk gelandet.
2: Ja, kann nicht sein. Dann hast du dich falsch verlaufen. Also guck jetzt. Hier wohnt der Papst.
1: Ja.
2: Sexistische Kapelle.
1: Hat er das selbst gemalt?
2: Klar, der ist fast Gott. Der kann fast alles.
1: Der hat in Kunst bestimmt eine Eins.
2: Stimmt.
1: Ich schwöre. Rebecca, willst du eigentlich in der Kirche heiraten?
2: Ich weiß nicht. Darf ich in der Kirche rauchen? Weil ich bin da bestimmt voll aufgeregt.
1: Ja, bestimmt kannst du da rauchen. Da rauchen doch alle. Weihrauch, weißt du?
2: Ach so. Ja, dann auf jeden Fall. Dann heirate ich Cem.
1: Larissa!
2: Ja?
1: Willst du dann mein Trauzeugin sein? Oh, du meine Güte, ist das dein Ernst?
2: Ja.
1: Oh, danke für diese Anfrage. Das ist wirklich eine große Ehre. Ich will deine Brautfrau
2: sein. Oh mein Gott!
1: Herzlichen Glückwunsch, sage Aber ich möchte das üben mit dem Brautstrauß werfen, bitte, bitte, damit ich den noch fange.
2: Ach so, ja, wir müssen trainieren.
1: Hast du einen Brautstrauß?
2: Klar.
1: Wo?
2: Warte.
1: Oh, du meine Güte, ich bin so aufgeregt. Stell dir vor, ich fange den, dann werde ich auch eine Braut.
2: Oh mein Gott, ich will auf jeden Fall, dass du den fängst. Nicht, dass es ein anderer fängt, meine fette Cousine oder so.
1: Nein. Gott. Ja, alles klar. Okay, los geht's, los geht's.
2: Okay.
1: Umdrehen.
2: Okay. Fertig?
1: Ja.
2: Hast du?
1: Nein.
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0: So, ihr wisst ganz genau, was jetzt passieren wird. Ich bin kurz raus, ich gehe die Welt retten, hol mir ein Käffchen, mal kurz ein bisschen quatschen. Ja, ihr wisst, ich rauche auch. Vielleicht rauche ich mir auch eine Zigarette. Man weiß es nicht. Aber nee, kann ich eigentlich drauf verzichten. Also, ich bin gleich wieder da, ihr Hübschen. Ja, bleibt schön dran. Bis gleich.
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2: Mit Michael Miem. Die Innenminister der Europäischen Union beraten heute über die Zukunft des vorübergehenden Schutzstatus für Geflüchtete aus der Ukraine. Dabei stehen zwei Varianten zur Diskussion. Eine Verlängerung der bestehenden Regelung für alle Betroffenen oder eine Verlängerung mit Einschränkungen für neu einreisende ukrainische Männer im Alter zwischen 23 und 60 Jahren. Ziel der Beratungen ist eine Entscheidung über die Zeit nach März 2027, wenn die aktuelle Schutzregelung ausläuft. Millionen Mieter in Deutschland müssen einen großen Teil ihres Einkommens für das Wohnen aufbringen. Nach einer Studie geben rund 3,2 Millionen Haushalte fast die Hälfte ihres Nettoeinkommens für Miete und Heizkosten aus. Insgesamt gelten etwa 6,6 Millionen Mieterhaushalte und damit rund ein Drittel aller Mieter als finanziell überlastet. Der Deutsche Mieterbund fordert deshalb stärkere Maßnahmen zum Schutz von Mietern. Der Kölner Dom wird ab dem 1. Juli erstmals eine Besichtigungsgebühr für Touristen erheben. Nach Angaben der Domleitung kostet der Eintritt künftig 12 Euro. Dompropst Guido Assmann.
3: Die Einnahmesituation am Kölner Dom ist eigentlich sehr stabil und da sind wir sehr dankbar. Aber die Ausgaben sind so gestiegen, dass wir mittlerweile eine Lücke haben von 4 Millionen Euro. Das heißt am Tag 44.000 Euro. Und die Rücklagen sind mittlerweile fast aufgebraucht, sodass wir jetzt sagen, wir bitten diejenigen, die als Touristen kommen, um auch ihren Beitrag, um den Kölner Dom weiter zu erhalten und offen zu halten.
2: Mit den Einnahmen sollen unter anderem der Erhalt des Bauwerks, Sicherheitsmaßnahmen und der laufende Betrieb finanziert werden. Das Domkapitel hatte die Einführung der Gebühr bereits zuvor angekündigt und damit für reichlich Gesprächsstoff gesorgt.
4: Eigentlich finde ich es fair, anders geht's nicht mehr.
5: Scheiße, das darf nicht wahr sein. Nein, das ist nicht in Ordnung. Geld ist genug da. Also müssen ja nicht nur die Leute, die auch im Ausland zu besuchen, hier kommen auch noch das Geld aus der Tasche ziehen.
6: Ist ja wirklich was eigentlich gehört, ist zur deutschen Identität. Muss man auch ein bisschen was übrig haben.
7: Ob man jetzt mit 12 Euro anfangen kann oder vielleicht was drunter bleiben kann, das ist die andere Sache.
2: In Deutschland haben so viele Menschen wie nie zuvor die deutsche Staatsangehörigkeit erhalten. Nach vorläufigen Angaben des Statistischen Bundesamtes wurden im vergangenen Jahr rund 330.000 Ausländer eingebürgert. Das waren etwa 14% mehr als im Jahr zuvor. Damit setzt sich der Trend steigender Einbürgerungszahlen fort und erreicht einen neuen Rekordwert.
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11: 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Leute, ich bin zurück, ihr merkt es, ich habe gute Laune, echt ohne Witz, das ist nämlich schon Donnerstag, das heißt gleich ist schon Freitag für mich, hoch die Hände, Wochenende. Da kommen wir aber morgen zu, natürlich. Wir müssen jetzt noch 24 Stunden mindestens warten, damit ich wieder. Nee, 23, weil, ne, ist ja jetzt schon eine Stunde später, als wie vorher war. Wenn du verstehst, was ich meine, was ich sag, was ich denke. Aber natürlich gibt's jetzt auch wieder von mir das, was es immer gibt, Lamir extra in der zweiten Stunde.
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0: Ja, na klar, habe ich doch den kleinen Kalender mit. Heute am 4.6.26. Was aber natürlich ganz klar Fronleichnam. Oh, und für alle Katzenliebhaber, heute ist euer Tag. Umarme deine Katze-Tag. Aber das macht ihr eigentlich jeden Tag, oder? Internationaler Tag der Kinder, die unschuldig zu Aggressionsopfern geworden sind. Schafskälte. Gulasch-Programmiernacht. Was, jetzt wirklich? Gulasch-Programmiertag. Schön. Tag der Flagge in Finnland. Namenstag Christa, Eva, Quirin, Saskia, Werner. Ich wiederhole. Frohen Leichnam, umarme deine Katze-Tag. Internationaler Tag der Kinder, die unschuldig zu Aggressionsopfern geworden sind. Schafskälte, Gulasch-Programmiernacht. Tag der Flaggen in Finnland, Namenstag Christa, Eva, Quirin, Saskia, Werner. Herzlichen Glückwunsch. Aber das muss ich mir jetzt angucken. Wirklich, Leute, was ist ein Gulasch-Programmiernacht? Da müssen wir jetzt mal. Die Gulasch-Programmiernacht bzw. GPN 26 findet vom 4. Juni bis 7. Juni 26 statt. Die viertägige Konferenz für Hacker, Technikbegeisterte und interessierte Laien ist die zweitgrößte jährliche Veranstaltung des Chaos Computers Clubs, CCC, nach dem Chaos Communication Congress. Die GPN 26 wird von Entropia e.V. ausgerichtet, dem Karlsruher Zweig des CCCs. So, jetzt wissen wir Bescheid, was das ist. Und dann schauen wir gleich einfach nochmal für diejenigen, die nicht wissen, obwohl Larissa und Rebecca es erklärt haben, was Frohen Leichnam ist. Brauche ich nicht erklären. Der Tag zählt zu den wichtigsten katholischen Feiertagen. Er feiert die Eucharistie und die Anwesenheit Jesu in Gestalt von Brot und Wein. Ich brauchte eigentlich nicht mehr zu sagen. Wir machen weiter mit Musik.
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0: Willkommen zu Postillon Television. Warum ist darauf nicht schon früher jemand gekommen? Ein Heimwerker aus dem fränkischen Schwabach hat eine geniale Methode entwickelt, mit der Deckenlampen genau senkrecht hängen. Dank Harald Schnetter wird es in den deutschen Wohnungen und Häusern künftig gleichmäßiger und ausgewogener aussehen.
1: Wenn das kein rechter Winkel ist, hä?
0: Es ist so einfach wie brillant. Schnetter verwendet ein Senklot. Damit ist es möglich, die Lampe im exakten 90-Grad-Winkel zu hängen.
1: Das ist nämlich total wichtig. Weißt du, wenn er nur ein paar Grad abweicht, ist der ganze Raum unharmonisch.
0: Das Prinzip hinter dem Trick beruht auf komplizierten physikalischen Gesetzen. Wesentlich scheint die sogenannte Gravitation zu sein. Der Hobbyhandwerker Harald Schnetter beruhigt aber. Ihm zufolge kann jeder die Methode nutzen, auch ohne Physikstudium.
1: Dinge kriegst du in jedem Baumarkt. Genau so muss das aussehen. Zack, gerade.
0: Harald Schnetters offenbar rastloser Heimwerkergeist hat aber auch für ein anderes Problem eine Lösung gefunden. Wenn ihm der Wasserspiegel seines Gartenteichs nicht mehr ganz gerade vorkommt, richtet er ihn ganz einfach mit Hilfe einer Wasserwaage neu aus. Das weltberühmte Ungeheuer von Loch Ness hat endlich Nachwuchs bekommen. Experten zufolge sind die vier Jungen vermutlich schon einige Wochen alt. Fotos dürfen gemacht werden, aber wie bei Nessie generell nur ohne Blitz und nur mit antiken Schwarz-Weiß-Apparaten. Das war Postillon Television für heute. Später ein ganz einfacher Kosmetiktipp in unserem Beauty-Magazin. Endlich weiße Zähne dank Wandfarbe.
2: Also ich bin ja auch im Handwerksbereich tätig, ja, aber ein Lot, um eine Lampe gerade anzubringen, nee, habe ich noch nicht gehabt. Ich rede auch nicht viel. Wir machen weiter mit Musik.

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0: Ja, was soll ich sagen, Leute, was soll ich sagen? Die WM geht jetzt bald wieder los. Deutschland hat ja jetzt schon gespielt und hat 4-0 gewonnen. War 4-0, glaube ich, ne? Ist für mich im Moment eigentlich uninteressant, weil es Freundschaftsspiele sind. Ich bin gespannt auf jeden Fall, wie es losgeht und wie weit wir überhaupt kommen. Ich habe kein gutes Gefühl, aber man kann sich ja auch täuschen. Italien ist schon mal nicht dabei, da sind wir schon mal gut dabei. Aber nun gut, wir werden sehen. Okay, ihr Lieben, jetzt haben wir Kalle und Didi. Es geht um Fangesänge, natürlich glaube ich aus der Kreisliga oder wo auch immer, aus welcher Liga her. Aber es gibt natürlich auch Fangesänge oder Fansongs oder Songs von jedem Verein oder einen allgemeinen Song. Da komme ich gleich drauf, aber jetzt erstmal für euch Kalle und Didi.
1: So, nur aber.
2: Heute wäre das was. Wir müssen heute die Jungs mal ein bisschen supporten.
1: Das ist das Spitzenspiel heute.
2: Ja.
1: Tabellenletzter gegen Tabellenvorletzten. Das ist das Spitzenspiel.
2: Wir müssen heute mal ein bisschen Alarm machen, müssen wir heute mal hier.
1: Ja.
2: Die Jungs mal ein bisschen nach vorne peitschen.
1: Für Holgersson brauchst du mal eine große Peitsche, so fett wie der geworden ist.
2: Der hat ein bisschen zugelegt.
1: Fett ist er geworden.
2: Kalle, wir wollten doch einen Fanclub gründen.
1: Stimmt.
2: Wie nennen wir uns denn?
1: Kalle und Didi Fanclub.
2: Der ist auch langweilig.
1: Kalle und Didi Fußball Fanclub.
2: Nee, langweilig ist er.
1: Ach ja?
2: Ja.
1: Dann mach doch mal einen besseren Vorschlag hier.
2: Die Kicker-Fans.
1: Bist du bescheuert?
2: Wieso?
1: Sind wir hier beim Ballett oder was?
2: Die Green Soccer Supporters.
1: Hört sich an wie eine Boyband aus den 90ern. Verpiss dich doch mit Didi.
2: Ist ja auch egal.
1: Da fällt uns noch was ein.
2: Du wolltest dir doch noch ein paar schöne Sprüche oder Reime oder Lieder ausdenken, die wir hier ein bisschen reinrufen können.
1: Stimmt, warte.
2: So unterstützt man nämlich so ein Team.
1: Warte kurz.
2: Mit paar Motivationssprüchen und Liedern und Reimen.
1: Also.
2: Sag mal.
1: Ich hab da mal was aufgeschrieben, womit wir unser Team supporten können.
2: Okay.
1: Also, als erstes habe ich Folgendes aufgeschrieben.
2: Ich bin gespannt. Erzähl mal.
1: Hurensöhne!
2: Was?
1: Hurensöhne!
2: Wie? Wie jetzt?
1: Na, da kann man einfach mal reinrufen und den Gegner beleidigen.
2: Hast du denn gar nichts, was sich reimt?
1: Doch, einen habe ich mir ausgedacht.
2: Sag mal.
1: Gelbe Karte, rote Karte, raus, die Sau!
2: Das reimt sich ja nicht mal.
1: Ja, und?
2: Und neu ausgedacht hast du dir das auch nicht. Den Spruch gibt das schon.
1: Ach, halt doch die Fresse, du.
2: Soll ich mal sagen?
1: Ja, da bin ich mal gespannt.
2: Ich habe mir was ausgedacht.
1: Dann sag mal.
2: Also.
1: Mach mal.
2: Okay.
1: Los.
2: Hacke, Spitze, 1, 2, 3. Schieß, ein Tor.
1: Willst du dich beim Musical damit anmelden oder was?
2: Kalle, bitte.
1: Hast du deine Eier irgendwo verloren oder wie?
2: Da habe ich 2 Tage dran gesessen an dem Spruch.
1: Wir machen das jetzt anders.
2: Wie denn?
1: Ich trommel. Wenn ich fertig bin, rufst du Blau-Weiß-Wesse-Buhren.
2: Okay. Blau-Weiß-Wesse-Buhren.
1: Na.
2: Was?
1: Du bist nicht im Rhythmus.
2: Wieso?
1: Bam, bam, bam, bam, bam, bam, bam, bam, bam. Blau-Weiß-Wesse-Buhren.
2: Also direkt dahinter.
1: Direkt danach, Didi.
2: Keine Pause.
1: Nochmal.
2: Okay. Blau-Weiß-Wesse-Buhren.
1: Sag mal, willst du mich verarschen jetzt hier, oder was?
2: Was ist denn?
1: Viel zu früh, Didi.
2: Du hast gesagt danach.
1: Du hast mir reingeredet.
2: Nee.
1: Ich war doch noch gar nicht fertig mit Trommel.
2: Mach nochmal.
1: Konzentrier dich jetzt mal hier.
2: Ja, los. Blau-Weiß-Wesse-Buhren!
1: Mensch, Didi!
2: Kalle, was ist denn dein Problem?
1: Was machst du denn?
2: Ich hab dir das gesagt.
1: Was?
2: Ich wollte vorher proben, du wolltest
1: nicht. Dafür musst du doch nicht proben! Bam, bam, bam, bam, bam, bam, bam, bam, bam! Blau-Weiß-Wesse-Buhren! Das ist doch so einfach!
2: Mach was anderes.
1: Wie?
2: Der Rhythmus ist zu kompliziert.
1: So.
2: Bitte.
1: Ganz einfach.
2: Okay.
1: Pass auf. Blau-Weiß-Wesse-Buhren!
2: Okay.
1: Verstehst du das?
2: Ja.
1: Also.
2: Okay. Blau-Weiß-Wesse-Buhren.
1: Du bist nicht im Rhythmus, Didi.
2: Kalle.
1: Wieso Wesse-Buhren denn so mal ein Spiel gewinnen, wenn du nicht im Rhythmus bist?
2: Ich versuch das mit der Tröte.
1: Letzte Chance.
2: Einmal noch.
1: Ich trommel und direkt danach du. Deinetwegen steigen die ab, ich sag dir das. 1-0 verloren, schade.
2: Noch eine Wurst?
1: Ja, noch eine Wurst.
0: Ja, ja, die beiden sind auch richtig knorke. So, kommen wir zu dem, was ich gerade gesagt habe. Zu WM gibt es natürlich einen National Song, einen Nationalsong. Und der wird im Moment angetrieben von Shakira. Dai Dai heißt der Song. Mit Burna Boy habe ich euch natürlich mitgebracht. Und es gibt ja wirklich von jedem Verein, Deutschland, Frankreich, Spanien, Holland, wie auch immer, gibt es einen Song der Songs. Und im Moment ist es für mich, und ich liebe halt spanische Musik, und ich liebe einfach den Flair, ich liebe den Rhythmus und ich liebe den Bums dahinter, habe ich euch natürlich einen spanischen Song mitgebracht für die spanische Nationalmannschaft. La Roja könnt ihr euch gerne anhören von Goal Blast Music. Das ist das, was mir gerade so gefällt im Moment. Und dann haben wir noch ein bisschen Werbung.
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1: Las Palmas modernisiert Fußballstadion für WM 2030. Die geplante Modernisierung des Estadio de Gran Canaria in Las Palmas für die Fußballweltmeisterschaft 2030 wird rund 174,7 Millionen Euro kosten. Fast die Hälfte des Budgets, 16,5 Millionen Euro, entfällt dabei auf die neue Dachkonstruktion, die künftig alle Tribünen überdecken soll. Neben der Erweiterung auf 43.508 Zuschauer sind moderne 5G, WLAN und Sicherheitssysteme sowie nachhaltige Energie- und Wasserkonzepte geplant. Die Bauarbeiten sollen bis 2029 abgeschlossen werden, damit das Stadion die Anforderungen der FIFA für die WM 2030 ausfüllt. Neue Tourismusverordnung in San Bartolomé de Tirajana geplant. Die Gemeinde hat eine öffentliche Vorabkonsultation zur künftigen Regelung von Ferienwohnungen in konsolidierten Wohngebieten gestartet. Ab dem 5. Juli läuft ein Zeitraum von 15 Werktagen, in dem Bürger, Verbände und Wirtschaftsakteure Vorschläge zur geplanten Verordnung einreichen können, bevor der eigentliche Gesetzestext ausgearbeitet wird. Ziel der Regelung ist, die Nutzung von Ferienwohnungen in Wohnvierteln klar zu definieren und dabei den Zugang zu Wohnraum, den Nachbarschaftsverträglichkeiten sowie die Rechtssicherheit für Eigentümer und Betreiber sicherzustellen. Die Initiative steht im Zusammenhang mit den kanarischen Gesetzen zur nachhaltigen touristischen Wohnnutzung. Baugenehmigung für den neuen Aldi-Markt in Mogán erteilt. Die Gemeinde Mogán hat der Aldi Canarias Supermercados SRL die Baugenehmigung für einen neuen Supermarkt in Puerto Rico erteilt. Das Projekt umfasst eine Investition von 3 Millionen Euro und entsteht auf dem Gelände der ehemaligen Klinika Roca, die kürzlich abgerissen wurde. Geplant ist ein eingeschossiger Neubau mit rund 1920 Quadratmeter Fläche, davon etwa 1091 Quadratmeter Verkaufsfläche sowie Lager, Büro und Sozialräume. Zusätzlich entstehen 85 Parkplätze sowie begrünte Bereiche. Die Genehmigung folgt auf eine zuvor erteilte Handelslizenz der kanarischen Regierung und basiert auf einer Umwindung des Geländes von medizinischer zur gewerblichen Nutzung. 1500 Haushalte in La Aldea de San Nicolás ohne Strom. Rund 1500 Haushalte und Nutzer waren am Mittwochmorgen vorübergehend ohne Strom, nachdem zwei Transformatorenstationen durch Vandalismus beschädigt wurden. Nach Angaben des Energieversorgers Endesa wurde dabei in einer Anlage Teile entwendet, die für den Betrieb notwendig sind, während in einer zweiten der Zugang gewaltsam geöffnet wurde. Durch die Beschädigung kam es zu einer Kettenreaktion, die auch umliegende Stationen außer Betrieb setzte und so den Stromausfall im Ort auslöste. Nachdem die fehlenden Komponenten ersetzt wurden, konnte die Stromversorgung am Morgen wieder vollständig hergestellt werden. So, das waren die Lokalnachrichten auf Mixradio Gran Canaria. 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Und hier geht's weiter mit Musik und ja, der liebe René schubst mich jetzt vom Stuhl.

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3: Ja, ihr Lieben, es ist die Zeit gekommen, sich zu verabschieden. Muss ich leider tun, aber ich bin natürlich morgen früh wieder da. Ja, und was passiert heute noch? Leute, wir haben natürlich Donnerstag. Wir haben heute noch ein bisschen Musik. Von 11 bis 13 Uhr Fun in the Sun mit Ramona. 13 bis 14 Uhr, na sowas, der thematische Hitmix mit Thomas. Und von 14 bis 16 Uhr Pura Vida mit Mini. Und ja, meine liebe Mini, wir haben uns nie kennengelernt, aber ich habe deine Sendung verfolgt, hast eine geile Stimme, hast eine geile Moderation gemacht, du hast alles richtig gemacht. Du bist heute das letzte Mal da, Applaus an dich, warte, pass auf, Applaus, Applaus, mach weiter so, viel Glück weiterhin für deine Zukunft und toi, toi, toi in Deutschland. Ihr Lieben, natürlich haben wir auch neue dabei, da komme ich aber noch zu. Die sind schon in einem Aufbau und heute zählt erstmal nur die Mini. Mini, für dich alles, alles Gute. Hab eine schöne letzte Sendung. Komm gut zurück nach Deutschland und gib alles. Mach weiter so. Mach's gut. Und ihr seid noch alle da. Passt auf euch auf. Wir sehen uns morgen früh.

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2: Mit Michael Miem. Die Innenminister der Europäischen Union beraten heute über die Zukunft des vorübergehenden Schutzstatus für Geflüchtete aus der Ukraine. Dabei stehen zwei Varianten zur Diskussion. Eine Verlängerung der bestehenden Regelung für alle Betroffenen oder eine Verlängerung mit Einschränkungen für neu einreisende ukrainische Männer im Alter zwischen 23 und 60 Jahren. Ziel der Beratungen ist eine Entscheidung über die Zeit nach März 2027, wenn die aktuelle Schutzregelung ausläuft. Millionen Mieter in Deutschland müssen einen großen Teil ihres Einkommens für das Wohnen aufbringen. Nach einer Studie geben rund 3,2 Millionen Haushalte fast die Hälfte ihres Nettoeinkommens für Miete und Heizkosten aus. Insgesamt gelten etwa 6,6 Millionen Mieterhaushalte und damit rund ein Drittel aller Mieter als finanziell überlastet. Der Deutsche Mieterbund fordert deshalb stärkere Maßnahmen zum Schutz von Mietern. Der Kölner Dom wird ab dem 1. Juli erstmals eine Besichtigungsgebühr für Touristen erheben. Nach Angaben der Domleitung kostet der Eintritt künftig 12 Euro. Dompropst Guido Assmann.
3: Die Einnahmesituation am Kölner Dom ist eigentlich sehr stabil und da sind wir sehr dankbar. Aber die Ausgaben sind so gestiegen, dass wir mittlerweile eine Lücke haben von 4 Millionen Euro. Das heißt am Tag 44.000 Euro. Und die Rücklagen sind mittlerweile fast aufgebraucht, sodass wir jetzt sagen, wir bitten diejenigen, die als Touristen kommen, um auch ihren Beitrag, um den Kölner Dom weiter zu erhalten und offen zu halten.
2: Mit den Einnahmen sollen unter anderem der Erhalt des Bauwerks, Sicherheitsmaßnahmen und der laufende Betrieb finanziert werden. Das Domkapitel hatte die Einführung der Gebühr bereits zuvor angekündigt und damit für reichlich Gesprächsstoff gesorgt.
4: Eigentlich finde ich es fair, anders geht's nicht mehr.
5: Scheiße, das darf nicht wahr sein. Nein, das ist nicht in Ordnung. Geld ist genug da. Also müssen nicht nur die Leute, die auch im Ausland zu Besuch, nur hier kommen auch noch das Geld aus der Tasche ziehen.
6: Ist ja wirklich was eigentlich gehört, ist zur deutschen Identität. Muss man auch ein bisschen was übrig haben.
7: Ob man jetzt mit 12 Euro anfangen kann oder vielleicht was runterbleiben kann, das ist die andere Sache.
2: In Deutschland haben so viele Menschen wie nie zuvor die deutsche Staatsangehörigkeit erhalten. Nach vorläufigen Angaben des Statistischen Bundesamtes wurden im vergangenen Jahr rund 330.000 Ausländer eingebürgert. Das waren etwa 14% mehr als im Jahr zuvor. Damit setzt sich der Trend steigender Einbürgerungszahlen fort und erreicht einen neuen Rekordwert.

0: hey, hey, zu diesem wunderbaren Lovely Day. Es ist Lovely Donnerstag bereits. Ihr seid mittendrin im Pura Vida Feeling hier bei Mix Radio Gran Canaria 101.1 oder 104.8 FM. Wenn ihr hier im Süden der Insel gerade rumcruist oder vielleicht gerade zu Hause entspannt noch auf der Liege liegt und den Vormittag genießt, vielleicht seid ihr auch über einen Webplayer dabei, dann grüße ich raus in die Welt, von wo auch immer ihr seid. Und ich bin die Mini und ich bin heute nicht alleine bei Pura Vida, denn ich habe wieder meinen lieben Kollegen Pascal dabei. Hello.
1: Hallo, Mahlzeit würde ich mal sagen. Ist ja schon um 11, ne?
0: Ja, genau. Woanders ist es vielleicht schon um 12, also, ne? Wo auch immer ihr seid, was auch immer ihr macht, ihr seid mittendrin im Pura Vida Feeling mit Pascal und mir. Und ja, Pascal, worüber reden wir denn eigentlich heute in der Sendung?
1: Na, bei uns geht es heute so ein bisschen um die Veranstaltungen, die jetzt in der nächsten Zeit so anstehen. Genau. Also vor allem für die Urlauber, vielleicht auch die Leute, die hier wohnen, will man ja immer mal was Neues sehen, mal was anschauen. Und da haben wir uns ein paar schöne Sachen rausgesucht, die jetzt in den nächsten paar Tagen und auch Wochen anstehen. Und da werden wir euch ein bisschen was von erzählen.
0: Ja, genau, so sieht's aus. Aber damit wir euch jetzt nicht zu lange auf die Folter spannen und voll quatschen, hören wir natürlich erstmal ein bisschen Musik. Wir fangen an mit Pitbull und Christina Aguilera. 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Let's go.
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Zach Abel, Love Song war das. Und Hallöchen nochmal an alle, die jetzt vielleicht erst eingeschaltet haben. Ihr seid hier bei Mix Radio Gran Canaria mittendrin im Pura Vida Feeling. Heute reden Pascal und ich ein bisschen darüber, was auf der Insel hier die nächsten Wochen so abgeht. Das ist doch immer mal ein guter Tipp zwischendurch. Und da habe ich natürlich direkt den ersten Tipp hier für euch an der Hand, brandheiß aus meiner Redaktion sozusagen. Nämlich für das Wochenende direkt jetzt schon. Heute ist ja Donnerstag, das heißt morgen ist schon quasi Wochenende. Beziehungsweise, wenn ihr hier natürlich im Urlaub seid, ist immer Wochenende. Egal. Aber wenn ihr am Wochenende einen Ausflug machen wollt und vielleicht sogar mit der Familie gerade hier auf der Insel seid, dann kann ich euch empfehlen, vielleicht mal in Santa Brigida vorbeizuschauen. Denn da ist im Rahmen der traditionellen Fiestas de San Antonio de Paula eine neue Ausgabe der Flora Brigida eröffnet worden. Das ist die traditionelle Blumenausstellung der Gemeinde. Also ein Fest quasi für Sinne, Blumen, Pflanzen, Naturkunst, Deko und alles, was das Herz begehrt, vor allem um die ländliche Kultur und die Gartenkunst der Insel Gran Canaria zu feiern. Parallel dazu, und das ist jetzt vielleicht was für die Kleinen und deshalb sage ich für die ganze Familie, findet nämlich die Fiesta Acuática y Aventura de Familia statt. Ein Wasser- und Abenteuerfest, speziell natürlich für die Kids und natürlich für die ganze Familie. Der Veranstaltungsort ist die Saipstatue in Santa Brigida. Los geht's auch, vor allem am Samstag um 11 bis 18 Uhr könnt ihr da rumplanschen im Aqualand und Sonntag ebenfalls dieselbe Uhrzeit. Auf euch, die Besucher, da warten Wasserspiele, Hüpfburgen, Abenteuerparcours und jede Menge Aktion für Kinder und Familien. Und das Motto lautet einfach, gemeinsam spielen, lachen und natürlich auch einfach den Sommer willkommen heißen. Ganz wichtig natürlich, bringt da eure Badekleidung mit, ein Handtuch vielleicht und natürlich auch die gute Laune nicht vergessen, immer einpacken. Der Eintritt ist tatsächlich kostenlos und die Stadt kann man sich natürlich auch einfach schön angucken. Die sieht auch einfach süß aus und wenn dann da noch Blumen stehen, ja, da könnt ihr doch alle was davon haben. Ne, für die Großen haben da was zu gucken und die Kleinen können ein bisschen rumplanschen. Und da könnt ihr vielleicht anschließend noch irgendwie ein kühles Getränk trinken und habt einen richtig schönen Nachmittag verbracht. Tja, das war unser erster Tipp fürs Wochenende. Santa Brigida, voller Blumenpracht und mit Wasserspaß. Tja, mal gucken, was es noch so auf sich hat hier. Das nächste wird Pascal uns dann erzählen. Vorher natürlich noch ein bisschen Musik für euch.

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Es ist 11.26 Uhr und gleich gibt es die Lokalnachrichten. Vorher noch ganz kurz, worum es geht. Und zwar in Las Palmas wird das Fußballstadion modernisiert für die WM 2023. In San Bartolomé de Tirajana wird eine neue Tourismusverordnung geplant. Eine Baugenehmigung für den neuen Aldi wurde in Mogán erteilt und 1500 Haushalte in La Aldea de San Nicolás waren am Mittwochmorgen ohne Strom. Das und vieles mehr gibt es gleich nach dem Song Wind Up Missing You von Tucker Wetmore.

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1: 11:30 und das sind die Lokalnachrichten. Las Palmas modernisiert Fußballstadion für WM 2030. Die geplante Modernisierung des Estadio de Gran Canaria in Las Palmas für die Fußballweltmeisterschaft 2030 wird rund 174,7 Millionen Euro kosten. Fast die Hälfte des Budgets, 60,5 Millionen Euro, entfällt dabei auf eine neue Dachkonstruktion, die künftig alle Tribünen überdecken soll. Neben der Erweiterung auf 43.508 Zuschauer sind moderne 5G, WLAN- und Sicherheitssysteme sowie nachhaltige Energie- und Wasserkonzepte geplant. Die Bauarbeiten sollen bis 2029 abgeschlossen werden, damit das Stadion die Anforderungen der FIFA für die WM 2030 erfüllt. Neue Tourismusverordnung in San Bartolomé de Tirajana geplant. Die Gemeinde hat eine öffentliche Vorabkonsultation zur künftigen Regelung von Ferienwohnungen in konsolidierten Wohngebieten gestartet. Ab dem 5. Juni läuft ein Zeitraum von 15 Werktagen, in dem Bürger, Verbände und Wirtschaftsakteure Vorschläge zur geplanten Verordnung einreichen können, bevor der eigentliche Gesetzestext ausgearbeitet wird. Ziel der Regelung ist es, die Nutzung von Ferienwohnungen in Wohnvierteln klar zu definieren und dabei den Zugang zu Wohnraum, Nachbarschaftsverträglichkeit sowie die Rechtssicherheit für Eigentümer und Betreiber sicherzustellen. Die Initiative steht im Zusammenhang mit dem kanarischen Gesetz zur nachhaltigen touristischen Wohnnutzung.
2: Baugenehmigung für neuen Aldi. Markt in Mogán erteilt. Die Gemeinde Mogán hat der Aldi Canarias Supermercados die Baugenehmigung für einen neuen Supermarkt in Puerto Rico erteilt. Das Projekt umfasst eine Investition von rund 3 Millionen Euro und entsteht auf dem Gelände der ehemaligen Klinika Roca, die kürzlich abgerissen wurde. Geplant ist ein eingeschossiger Neubau mit rund 1920 Quadratmetern Fläche, davon etwa 1190 Quadratmeter Verkaufsfläche sowie Lagerbüro und Sozialräume. Zusätzlich entstehen 85 Parkplätze sowie begrünte Bereiche. Die Genehmigung erfolgt auf eine zuvor erteilte Handelslizenz der kanarischen Regierung und basiert auf einer Umwidmung des Geländes von medizinischer zu gewerblicher Nutzung. 1500 Haushalte in La Aldea de San Nicolás ohne Strom. Rund 1500 Haushalte und Nutzer waren am Mittwochmorgen vorübergehend ohne Strom, nachdem zwei Transformatorenstationen durch Vandalismus beschädigt wurden. Nach Angaben des Energieversorgers Endesa wurden dabei in einer Anlage Teile entwendet, die für den Betrieb notwendig sind, während in einer zweiten der Zugang gewaltsam geöffnet wurde. Durch die Beschädigung kam es zu einer Kettenreaktion, die auch umliegende Stationen außer Betrieb setzte und so den Stromausfall im Ort auslöste. Nachdem die fehlenden Komponenten ersetzt wurden, konnte die Stromversorgung am Morgen wieder vollständig hergestellt werden. Das waren für euch unsere Lokalnachrichten. Falls ihr das Ganze nochmal selber nachlesen wollt, könnt ihr das unter www.mixradio.eu und dem Reiter Lokalnachrichten vom aktuellen Tag, dem 4.6. heute. Und da könnt ihr gerne nochmal reingehen und alles Punkt für Punkt nachlesen. Jetzt geht's erstmal weiter mit ein bisschen Musik für euch. Wir haben Jennifer Lopez, Ain't Your Mama.

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0: Es ist 11.48 Uhr und heute gibt es ja bei uns ein paar Veranstaltungstipps für euch. Mini hat uns gerade eben schon die Flora Begida vorgestellt, die an diesem Wochenende stattfindet. Aber wer sich nicht für Blumen interessiert, für denjenigen habe ich eventuell etwas im Gepäck. Denn es gibt noch eine Parallelveranstaltung in La Vega de San Mateo findet nämlich eine Sammlermesse statt. Dort können sich besonders Nostalgieliebhaber freuen. Sie findet bereits zum 16. Mal statt und diesmal liegt der Fokus noch mehr auf Geschichte, Kunst und Kultur. Es gibt 55 Stände und fast 100 Sammler und Aussteller, Fachgeschäfte und private Sammler und einzigartige Ausstellungen in Hallen und auf dem Platz. Du findest Stände voller echter Schätze, Briefmarken, Münzen, Packnoten, Militärmaterial, alte Uhren, Modellautos, Funko-Figuren, Videospiele, Vinyl, Spielzeuge, Antiquitäten. Außerdem gibt es noch Bereiche zum Tauschen von Sammelkartenfiguren und Werbematerial unter Fans und Sammlern. Da müsste eigentlich für fast jeden was dabei sein. Und Mini, war für dich auch was dabei? Interessiert dich was?
1: Ich glaube, ich mag tatsächlich so auch alte Sachen gerne angucken, aber ich stehe auch auf Platten. Also würde ich wahrscheinlich da mal die Vinylsammlung mal durchschauen und vielleicht den ein oder anderen Schatz mal abgreifen.
0: Du als Radiomoderatorin natürlich Vinylplatten. Ich als Anfänger noch nicht ganz. Ich bin jetzt nicht so der große Nerd und Fanatiker. Ich interessiere mich aber besonders für Star Wars. Da gibt es viele tolle Filmreihen, mega viel zum Sammeln. Und da gibt es auch noch was ganz Besonderes, denn am Samstag um 12 Uhr findet ein Paradeumzug der Trooper GC statt. Und das ist eine Truppe aus Stormtroopern und anderen Charakteren aus dem Star Wars Universum, die von den Originalen kaum zu unterscheiden sind. Was sind denn Stormtrooper? Weißt du das?
1: Sind das nicht die in den weißen Anzügen mit den Masken?
0: Ja, genau, das ist richtig. Also für alle, die sich darunter jetzt nichts vorstellen können, Stormtrooper, das sind sozusagen Soldaten in glänzenden weißen Uniformen. Und ich glaube, Darth Vader hat auch schon jeder einmal gehört, ja. Der Mann mit dem schwarzen Helm. Ich glaube, die werden auf jeden Fall zu sehen sein. Wenn euch das angesprochen hat, kommt also am 6. oder 7. nach San Mateo und taucht in ein unendliches Universum einzigartiger Stücke. Jetzt geht's erstmal weiter mit Musik, mit dem Song Do You Know?

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5: Mit Michael Miem. Die Innenminister der Europäischen Union beraten heute über die Zukunft des vorübergehenden Schutzstatus für Geflüchtete aus der Ukraine. Dabei stehen zwei Varianten zur Diskussion. Eine Verlängerung der bestehenden Regelung für alle Betroffenen oder eine Verlängerung mit Einschränkungen für neu einreisende ukrainische Männer im Alter zwischen 23 und 60 Jahren. Ziel der Beratungen ist eine Entscheidung über die Zeit nach März 2027, wenn die aktuelle Schutzregelung ausläuft. Millionen Mieter in Deutschland müssen einen großen Teil ihres Einkommens für das Wohnen aufbringen. Nach einer Studie geben rund 3,2 Millionen Haushalte fast die Hälfte ihres Nettoeinkommens für Miete und Heizkosten aus. Insgesamt gelten etwa 6,6 Millionen Mieterhaushalte und damit rund ein Drittel aller Mieter als finanziell überlastet. Der Deutsche Mieterbund fordert deshalb stärkere Maßnahmen zum Schutz von Mietern. Der Kölner Dom wird ab dem 1. Juli erstmals eine Besichtigungsgebühr für Touristen erheben. Nach Angaben der Domleitung kostet der Eintritt künftig 12 Euro. Dompropst Guido Assmann.
6: Die Einnahmesituation am Kölner Dom ist eigentlich sehr stabil und da sind wir sehr dankbar. Aber die Ausgaben sind so gestiegen, dass wir mittlerweile eine Lücke haben von 4 Millionen Euro. Das heißt am Tag 44.000 Euro. Und die Rücklagen sind mittlerweile fast aufgebraucht, sodass wir jetzt sagen, wir bitten diejenigen, die als Touristen kommen, um auch ihren Beitrag, um den Kölner Dom weiter zu erhalten und offen zu halten.
5: Mit den Einnahmen sollen unter anderem der Erhalt des Bauwerks, Sicherheitsmaßnahmen und der laufende Betrieb finanziert werden. Das Domkapitel hatte die Einführung der Gebühr bereits zuvor angekündigt und damit für reichlich Gesprächsstoff gesorgt.
7: Eigentlich finde ich es fair, anders geht's nicht mehr.
8: Scheiße, das darf nicht wahr sein. Nein, das ist nicht in Ordnung. Geld ist genug da. Also müssen nicht nur die Leute, die auch im Ausland zu Besuch, nur hier kommen auch noch das Geld aus der Tasche ziehen.
9: Ist ja wirklich was eigentlich gehört ist zur deutschen Identität. Muss man auch ein bisschen was übrig haben.
10: Ob man jetzt mit 12 Euro anfangen kann oder vielleicht was drunter bleiben kann, das ist die andere Sache.
5: In Deutschland haben so viele Menschen wie nie zuvor die deutsche Staatsangehörigkeit erhalten. Nach vorläufigen Angaben des Statistischen Bundesamtes wurden im vergangenen Jahr rund 330.000 Ausländer eingebürgert. Das waren etwa 14% mehr als im Jahr zuvor. Damit setzt sich der Trend steigender Einbürgerungszahlen fort und erreicht einen neuen Rekordwert.

0: Mia war das, Tiene Kisterel, und damit herzlich willkommen zurück. Wir sind hier kurz nach 12 bei Mix Radio Gran Canaria, hier im Pura Vida Feeling. Schön, dass ihr noch am Start seid, damit auch herzlich willkommen zurück, Pascal.
1: Wir sind immer noch da. Ich werde hier immer noch ein bisschen mehr rangeführt und wir sind jetzt auch schon in der zweiten Stunde. Geht ruckzuck rum hier alles.
0: Aber wirklich, ne? Man hört hier ein bisschen Musik. Wir haben hier coole Tipps für euch gehabt schon fürs Wochenende. Einmal die Sammlerbörse und dann noch die Flora Brigida und das Aqua Festival in Santa Brigida. Und das sind da schon mal ein paar coole Tipps. Aber wir haben natürlich noch ein bisschen was auf Lager und das schieben wir jetzt für euch in die zweite Stunde und wir gehen einfach mal direkt rein. Wir haben gleich Kitsch Creek und Nena für euch. Davor Seven von Jungkook und vorher natürlich noch ein bisschen Afrobeat-Vibes. Ihr wisst, bei Pura Vida, da chillen wir mit allen Musikstilen. Deshalb gibt's Bonaboy featuring Dave mit Cheat on Me.

0: 7 days a week, wie er sagt, Monday, Tuesday, Wednesday, Thursday, Friday, Saturday, Sunday. Ja, und quasi in dem Abstand, da gucken wir jetzt auch mal aufs nächste Wochenende mit dem nächsten Veranstaltungstipp. Denn genau heute in einer Woche, vom 11. bis 14. Juni, da bleibt mir vor Freude die Stimme weg, da findet im Jumbo das MMT-Fest statt, Music Meets Tourism, das große Festival. Vielleicht habt ihr es bei uns ja auch schon mal in der Werbung gehört. Ja, wir machen das ein oder andere Mal auch Werbung dafür, natürlich aus einem bestimmten Grund, weil es geht bei diesem Festival nicht nur um Musik, es geht um, ja, um was geht's eigentlich? Es geht um Live-Konzerte, es geht um Tourismus, um Mode, um Gastronomie und auch um Nachhaltigkeit und soziales Engagement. Da musste ich mich einmal räuspern, Entschuldigung.
1: Geht's jetzt wieder? Ist es jetzt? Na, manchmal ist das so im Radio, ne? Und was am ersten Tag, da gibt's ja eine Dinnershow direkt, ne?
0: Da gibt's eine Dinnershow. Meine Güte, da blieb mir ja voll die Spucke mal weg hier. Meine Güte, danke fürs Retten kurz. Es geht wieder rein. Ja, am ersten Tag, da gibt's eine Dinnershow, die Nomad Show. Das ist eine Dinnershow mit einem speziellen Spektakel, möchte ich es nennen. Dafür kann man separat Karten kaufen. Dann geht's rein schon in Tag 2. Es ist ein wirkliches Highlight, nämlich die MMT Awards. Da werden Persönlichkeiten und Projekte aus der Musik, aus Tourismus, Mode und so weiter ausgezeichnet. Der Erlös der Gala geht dann auch an soziale Projekte. Dieses Jahr wird die Fundación Isabel Gemio unterstützt. Das ist eine Forschungsinstitution, die seltene Krankheiten erforscht quasi. An Tag 3 geht's dann mit der MMT Fashion Show weiter, die internationalen Designern eine Bühne bietet und auch noch ein DJ-Wettbewerbsbattle am Abend. Tag 4 ein großer Gesangswettbewerb, ähnlich wie das DJ-Battle. Und Tag 5 das große Happening von Live-Konzerten wie Cascada, Oli P., Soraya, Juan Magan, Sabrina. Es sind wirklich große, große Namen dabei. Falls ihr hier auf der Insel wohnt oder dann gerade seid im Urlaub, schaut da vorbei. Ihr werdet auf jeden Fall nicht enttäuscht. Es wird auch drumherum auch noch ein Food Market geben mit kulinarischen Spezialitäten von überall. Und auch ganz cool finde ich, Nachhaltigkeit spielt bei dem Festival eine große Rolle. Es werden nämlich zum einen nur Mehrwegbecher ausgegeben. Die werden wahrscheinlich auch einen speziellen Aufdruck haben. Heißt, ihr könnt sie theoretisch sammeln und dann später sagen, hey, ich war dabei. Außerdem wird auf Mülltrennung strikt geachtet. Die Veranstalter plädieren außerdem auf eine Anreise mit lokalen Bussen oder zum Beispiel auch zu Fuß, dass einfach die Umwelt ein bisschen geschont wird. Und es wird auch gesagt, hey, achtet aufeinander, achtet auf die Umwelt, dann werden wir alle gemeinsam ein schönes Festival haben. Das Coole auch, viele Veranstaltungen des Festivals sind kostenlos und das heißt, ihr könnt einfach ins Jumbo gehen und euch ein bisschen berieseln lassen. Wäre das was für dich, Pascal?
1: Boah, also ich bin ja nicht so der Festivaltyp, obwohl das ja gar kein richtiges Festival ist, aber ich glaube, das könnte man sich auf jeden Fall angucken. Waren ein paar interessante Sachen bei.
0: Ja, finde ich auch. Ich werde auf jeden Fall auch mal vorbeischauen, vor allem, weil auch jeden Tag was anderes ist. Da kann man schon irgendwie ganz cool was mitnehmen. Tja, wie gesagt, jetzt vom 11. bis 14. Juni nächstes Wochenende geht's los im Jumbo mit Music Meets Tourism und da würde ich euch empfehlen, mal vorbeizuschauen.
1: Ja, und jetzt geht's erstmal mit Musik weiter, oder? Irgendwo von Kitschkrieg, ne?
0: Yes.
1: Alles klar. Play!

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0: Where Did Our Love Go von Saftzell. Es ist kurz vor 12:30 hier bei Mixradio Gran Canaria und wir haben noch einen Veranstaltungstipp dabei und da geht's ums Surfen. Und Surfen ist ja hier auf der Insel, auf Gran Canaria, generell auf den Kanaren was ganz Besonderes, denn ganzjährig gibt es gute Wellen, angenehme Wassertemperaturen, die selbst im Winter sogar kaum unter 19 Grad fallen. Dazu eine lebendige Surfkultur mit internationalem Flair, besonders rund um Las Palmas liegen viele Surfspots, sogar fußläufig, allen voran die bekannte Welle von La Sisa. Und dort findet auch die Gran Canaria Surf No Limit Foundation dieser statt. Vom 12. bis 14., also auch am nächsten Wochenende, wird zum zweiten Mal in Folge dieses Event zur offiziellen spanischen Meisterschaft im Parasurfing. Dabei treten Athletinnen und Athleten mit unterschiedlichen körperlichen Einschränkungen in verschiedenen Kategorien gegeneinander an und kämpfen um nationale Titel im adaptiven Surfen. Die Veranstaltung ist Teil der nationalen Adaptive Surf Tour des spanischen Surfverbands und gehört zusätzlich zum kanarischen Circuit für adaptiven Surfsport. Im Mittelpunkt stehen dabei nicht nur sportliche Leistungen, sondern vor allem auch die Inklusion. Und der Austragungsort ist die legendäre Küste von La Ciza in Las Palmas, wo sich die besten Paraservers Spaniens in die Wellen stürzen und vor der Atlantikkulisse um Punkte und Platzierungen kämpfen. Ja, und für die Zuschauer ist auch einiges mit dabei, denn ganz vorne steht die Nähe zum Geschehen. Man steht direkt an der Küste, kann die Heats und die Läufe live verfolgen, oft auch ohne Eintritt und mit freier Sicht auf die Wellen. Dazu kommt echte Wettkampfstimmung mit Judges, Kommentierung und Spannung. Und das alles kann man ja auch aus einem der vielen anliegenden Cafés sehen, also gemütlichen Kaffee trinken und dabei die Live-Action beobachten. Mein Geheimtipp, den Feldstecher nicht vergessen, dass man auch, wenn man weiter weg sieht, ganz nah sieht, was passiert. Ja, und Surfen ist auch ein Thema, was mich persönlich interessiert. Ich habe zwar schon viel Wassersport gemacht, aber Surfen ist mir noch so ein neues Thema und das will ich für meine Zeit auf Gran Canaria auch noch machen. Mini, wie sieht's denn bei dir mit Surfen aus?
1: Noch nie gemacht tatsächlich. Es sieht immer super einfach aus, finde ich. Man denkt immer so, pah, das kriege ich doch easy hin. Aber ich glaube, das ist echt ziemlich schwer und ich glaube, ich würde es auch gerne mal versuchen, um mich eben vom Gegenteil zu überzeugen.
0: Naja, vielleicht melden wir uns für einen Kurs zusammen an und dann sind wir vielleicht auch schon am nächsten Wochenende mit dabei beim Wettkampf, wa?
1: Zack, schauen wir mal, in welcher Disziplin. Vielleicht beim Zuschauen.
0: Ja. Und jetzt geht's erstmal weiter mit Musik. I Don't Care von Ariana Grande.

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0: Night, Music City, Old Dominion, ein bisschen Country-Vibes hier zum Schluss und natürlich auch mit der perfekten Message. Ich sag jetzt mal nicht Good Night, aber ich sag erstmal Goodbye für heute, denn wir haben es 12.46 Uhr und das heißt, für heute sind 2 Stunden purer wieder um, bevor gleich unser lieber Kollege Thomas hier wieder ins Studio kommt und uns seinen thematischen Hitmix präsentiert. Da sage ich doch nur mal das Stichwort, na sowas. Bestimmt hat Thomas da wieder was Spannendes im Gepäck. Und zum Abschluss heute, lieber Pascal, wir haben ja heute darüber geredet, was genau hier die nächsten Wochen so los ist und uns ist auch gerade aufgefallen, wir haben jetzt eigentlich euch das perfekte Happening vorgetragen für das heutige Wochenende, also für das kommende und für nächstes. Welche Actions würdest du denn gerne davon jetzt mal besuchen, wenn du alles gehört hast?
1: Boah, also ich muss sagen, ich spiele echt wirklich mit dem Gedanken, ob ich am Samstag zu der Messe hinfahre,
0: ja,
1: weil das hört sich, man muss ja nicht unbedingt was

0: Music Meets Tourism nicht entgehen lassen. Aber ja, wir werden mal schauen, vielleicht wird es ja noch eine Aufarbeitung unserer Besuche geben, dann in der Sendung bei dir. Ich bin sehr, sehr gespannt. Ansonsten sage ich erstmal für heute ciao. Wir hören uns morgen wieder, lieber Pascal.
1: Genau.
0: Morgen haben wir ein kleines Special für euch. Und jetzt hören wir noch ein paar Abschlusssongs, bevor dann gleich der Thomas für euch seinen thematischen Hitmix präsentiert. Wir gehen raus mit Roadtrip von NCT 127. Adios und bis morgen.
1: Tschüss.

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2: Mit Michael Miem. US-Präsident Trump will seinen früheren persönlichen Anwalt und jetzigen Interimsjustizminister Blanche dauerhaft zum Ressortchef machen. Er werde die formelle Nominierung am Donnerstag auf den Weg bringen, hieß es in einem veröffentlichten Video. Der US-Senat, in dem Trumps Republikaner die Mehrheit haben, muss die Personalie bestätigen. Dabei könnte es auch Widerstand in den Reihen der Partei des Präsidenten geben. Anfang April hatte Blanche das Amt nach der Absetzung der Justizministerin und Trump-Vertrauten Bondi kommissarisch übernommen. Als Gründe für die Entlassung gelten Bondis Führungsstil und ihr Umgang mit Akten zum verstorbenen Sexualstraftäter Epstein. Auf Mallorca hat die Polizei Medienberichten zufolge in einer Wohnung in einem Hafenort einen traurigen Fund gemacht. In der Wohnung einer Apartmentanlage am Meer fanden Beamte die Leiche eines 79-jährigen Deutschen. Der Mann war offensichtlich schon vor etwa einem Monat einsam gestorben. Alles soll auf einen natürlichen Tod hingedeutet haben. Der Vermieter hatte Alarm geschlagen, nachdem er länger nichts von seinem Mieter gehört und einen üblen Geruch wahrgenommen hatte. Zur finanziellen Stabilisierung der Pflegeversicherung soll nach Plänen von Bundesgesundheitsministerin Warken ein Paket mit Ausgabenbremsen und zusätzlichen Einnahmen kommen. So sind Änderungen bei den Zuschlägen für Heimbewohner zur Entlastung von Eigenanteilen vorgesehen. Bei den mit der Aufenthaltsdauer steigenden Zuschläge sollen die höheren Entlastungsstufen demnach jeweils 6 Monate später einsetzen. Dies soll die Pflegekassen 2027 um 2,6 Milliarden Euro entlasten. Vorgesehen ist außerdem, den Versicherungsbeitrag für Menschen ohne Kinder Anfang 2027 von 4,2 auf 4,3% anzuheben. Bei der beitragsfreien Mitversicherung von Ehepartnern sollen Einschränkungen ähnlich wie bei der Krankenversicherung kommen. In Deutschland werden nach einer Studie immer mehr geschmuggelte oder gefälschte Zigaretten konsumiert. Eine Untersuchung kommt zu dem Ergebnis, dass im vergangenen Jahr fast 2 Milliarden illegale Zigaretten geraucht wurden. Damit ist der Schwarzmarktanteil am gesamten Zigarettenmarkt erneut gestiegen. Branchenvertreter verweisen auf Steuerausfälle und die zunehmende Bedeutung des illegalen Handels.

Es ist 13 Uhr und 2 Minuten hier auf Gran Canaria. Ja, ich freue mich, dass ihr wieder eingeschaltet habt oder gleich dran geblieben seid nach Mini und Pascal. Ja, und mit Mix Radio habt ihr natürlich den richtigen Sender gewählt. Auf den Frequenzen 101.1 FM oder 104.8 FM hier im Süden zu hören oder wie ihr wisst, weltweit zu erreichen auf www.mixradio.eu. Ja, hallo und herzlich willkommen zu Na Sowas, der thematische Hitmix mit Thomas. Ja, vor ein paar Tagen, am 30. Mai, feierten wir ja mit den Canarios zusammen den Tag der Kanaren, Dia de Canarias. Ja, das war ja auch mein Thema letzten Donnerstag. Ja, und oft gibt es bei diesen Festen außer Gesang und Tanz auch noch andere spezielle kanarische Vorführungen, zum Beispiel den Lucha Canaria, den speziellen kanarischen Ringkampf. Und mit dem beschäftige ich mich heute mal. Mit kurzen Beiträgen habe ich wieder Interessantes und Wissenswertes für euch zu diesem Thema vorbereitet. Also, heute wird es beim thematischen Hitmix sportlich, aber keine Sorge, ihr müsst nicht aktiv mitmachen. Zuhören reicht. Musikalisch habe ich heute wieder einen bunten Mix flotter spanischer Musik ausgesucht, um euch unsere Juni-Sommer-Feeling nach Hause zu bringen. Ja, und für alle, die leider nicht hier sein können, was vermisst ihr? Was fehlt euch? Es fehlt euch der Kanaria-blaue Himmel. Ich habe heute schon Bilder von Deutschland geschickt bekommen. Wolken, Wolken, grau und grau. Aber wir haben Kanaria-blauen Himmel, keine Wolke in Sicht. Es ist ganz windstill und wir erwarten heute die gefühlte Temperatur bei 28, 29 Grad. Ja, und die tatsächliche Temperatur, die liegt heute so bei 26, 27 Grad. So, gleich geht's los im Studio live am Mikrofon für euch. Thomas, habt wieder Spaß mit mir als euer Begleiter in den Nachmittag. Und wir starten erst einmal ganz flott mit Musik. Und zwar Dulce Muchachita mit einem Merengue von La Maquina.

Ja, noch einmal herzlich willkommen zu einer ganz besonderen Sportart der Kanarischen Insel, und zwar Lucha Canaria, der kanarische Ringkampf. Was auf den ersten Blick nach einer Mischung aus Ringen und Sumo aussieht, ja, ist in Wahrheit ein uralter Sport mit tiefen kulturellen Wurzeln. Über Jahrhunderte hinweg wurde er von Generation zu Generation weitergegeben, zuerst als Überlebenskampf, heute als Traditionssport, und zwar der mit ganz großem Stolz hier auf den Kanaren ausgeführt wird. Ja, schon in den ältesten Überlieferungen der Insel wird von dem autochthonen Kampfsport der Aborigines erzählt, der über die Jahrhunderte hinweg bis in heutige Tage praktiziert wird. Den Chroniken nach lösten die Ureinwohner des Archipels mit dem Ringkampf Konflikte oder Streitereien über ihren Grundbesitz. Ja, also ich nehme euch heute mit auf eine Reise durch Geschichte, Regeln, Technik und natürlich die Leidenschaft dieses einzigartigen Sports. Ja, nachdem wir mit einem Marenke so flott in meine Sendung eingestiegen sind, wird es jetzt etwas ruhiger, und zwar mit Alvaro Soler und Sophia. Viel Spaß!

Ja, Julio Iglesias, un dia tu, un dia yo, ein Tag du, ein Tag ich. Mein Thema heute im thematischen Hitmix, der Lucha Canaria, der spezielle spanische Ringkampf. Und dieser geht auf die Zeit der Guanchen, der Ureinwohner der Kanaren, zurück. Bereits vor der spanischen Eroberung im 15. Jahrhundert trugen sie die Kämpfe aus, ja, um Stärke, Mut und Ehre zu beweisen. Ja, damals war der Kampf natürlich noch rauer, fast ohne Regeln. Doch mit der Zeit wurde aus dem archaischen Kräftemessen ein ganz strukturierter Sport. Und wie es sich umgeändert hat, dazu komme ich später. Aber heute wird der Lucha Canaria in Vereinen organisiert, mit regelmäßigen Turnieren, professionellen Trainern und ganz wichtig, natürlich mit dem Applaus des Publikums, das oft in Scharen in die sogenannten Terreros, die Ringkampfarenen, strömt. Ja, wir machen mal weiter mit Musik und das passt nicht ganz so zum Ringkampf, aber manchmal ist das Leben eben so. La vida es limonada.

Es ist 13:29:35 hier auf Gran Canaria. Ihr hört natürlich Mixradio und heute das Thema bei mir, der Lucha Canaria, der kanarische Ringkampf. Und jetzt geht es um die Regeln. Und zwar, Regeln sind Respekt, Technik und Sand unter den Füßen. Eigentlich sind die Regeln ganz simpel und doch voller Finesse. Zwei Kämpfer stehen barfuß im Sandkreis. Ja, und Ziel ist es, den Gegner zu Boden zu bringen mit einem klaren Sturz, bei dem mindestens ein Körperteil außer den Füßen natürlich den Boden berührt. Es wird nicht geschlagen oder getreten. Gewalt hat hier bei diesem Sport keinen Platz. Stattdessen steht Technik, Taktik und Balance im Vordergrund. Ein Kampf dauert oft nur wenige Sekunden, kann aber genauso gut in eine taktische Schlacht ausarten. Aber immer im Mittelpunkt steht der Respekt zu und vor dem Gegner. Ja, Edelmut, Respekt für den besiegten, Gemeinschaftsgeist und die Pflege der Formen und Traditionen. Ja, das sind die ungeschriebenen Regeln. Und jedes Mal, wenn ein Ringer in den Sand fällt, wird er beim Verlassen des Kampffeldes mit dem kameradschaftlichen Händedruck des Siegers verabschiedet. Ja, Hasta que salga el sol. Das ist mein nächster Titel.

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2: 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Baila Morena geht's musikalisch weiter mit Lucenzo.

Ja, im thematischen Hitmix heute mein Thema. Der kanarische Ringkampf im Lucha Canaria gibt es über 40 offiziell anerkannte Techniken. Vom Kango über den Toque por Dentro bis zum Agarde Muslo. Ja, Namen, die so exotisch klingen wie die Insel selbst ist. Und Bewegungen, die blitzschnell ausgeführt werden müssen. Oft entscheidet ein einziger Moment der Unachtsamkeit. Ja, und die Kämpfer besitzen im Allgemeinen einen kräftigen Körperbau. Manche sind sogar geradezu Schwergewichte, doch Kraft allein genügt nicht. Zur Kunst der Manias, und zwar der Trick der Griffe, gehört auch, den Gegner zu beobachten und dann, wie beim Ringen ja so üblich, seine Schwächen auszunutzen. Die Luchadas, so heißen diese Ringer, werden in Runden ausgetragen, in denen sich die Mitglieder der Mannschaften gegenseitig eben zu Fall bringen. Zu Beginn jeder Partie umarmen sich die Kämpfer. Mit dem Pfiff des Schiedsrichters beginnt die Prega, der Kampf, um den Gegner, was ich vorhin schon erwähnte, in den Sand zu legen. Deshalb trainieren die Athleten nicht nur ihre Körperkraft, sondern auch Konzentration und Reaktionsfähigkeit. Denn im Sand gilt, wer zögert, liegt. Ja, musikalisch geht es jetzt weiter mit Chana Nanini und Silencio. Und danach gehen wir in die Werbung, dann bin ich gleich nochmal für euch da.

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2: 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Mein Thema heute, der kanarische Ringkampf. Die Mannschaften messen sich in Wettkämpfen, die vom 1943 bereits gegründeten Verband für Lucha Canaria reguliert werden. Ein Lucha-Kampf ist mehr als ein sportliches Duell, es ist ein Event. Familien kommen zusammen, alte Freunde treffen sich und die Stimmung ist elektrisierend. Trommeln, Zurufe, Applaus und die Terreros, die Ringkampfarenen, sind eben Orte voller Leben. Die Sportler werden oft wie Helden gefeiert, denn sie verkörpern nicht nur Kraft und Können, sondern auch den Stolz auf die eigene Herkunft. Lucha Canaria ist gelebte Identität und Tradition, nicht nur für die Kämpfer, sondern für die ganze Inselgemeinschaft. Und ich hatte mal ein Erlebnis, da war ich in einem Restaurant in Arinaga und da kamen so 3-4 Lucha-Kämpfer rein. Ja, ich kann euch sagen, wie da die Stimmung hochging und diese Leute gefeiert wurden. Musikalisch machen wir weiter mit Carlos Rivera, Alguien.

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0: Ja, ist wirklich schon so spät. Ja, wir haben jetzt 13.49 Uhr. Ich räume das Feld. Das war mein Thema Lucha Canaria, der spanische Ringkampf. Und hier geht es natürlich im Sender mit den meisten Live-Moderationen gleich weiter. Und zwar mit Fanny Susanne, mit Ramona und Melvin heute. 14 bis 16 Uhr. Ich verabschiede mich bis zum nächsten Mal, sage Tschüss und bleibt uns gewogen. Euer Thomas. Musikalisch spiele ich euch jetzt noch von Juanes La Camisa Negra. Dann gehen wir in die Werbung und die Nachrichten und abschließend beende ich meine Sendung, weil ich nämlich schon Wochenende habe mit Fin de Semana. Viel Spaß und noch einen wunderschönen Tag mit Mixradio.

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4: Mit Michael Miem. US-Präsident Trump will seinen früheren persönlichen Anwalt und jetzigen Interimsjustizminister Blanche dauerhaft zum Ressortchef machen. Er werde die formelle Nominierung am Donnerstag auf den Weg bringen, hieß es in einem veröffentlichten Video. Der US-Senat, in dem Trumps Republikaner die Mehrheit haben, muss die Personalie bestätigen. Dabei könnte es auch Widerstand in den Reihen der Partei des Präsidenten geben. Anfang April hatte Blanche das Amt nach der Absetzung der Justizministerin und Trump-Vertrauten Bondi kommissarisch übernommen. Als Gründe für die Entlassung gelten Bondis Führungsstil und ihr Umgang mit Akten zum verstorbenen Sexualstraftäter Epstein. Auf Mallorca hat die Polizei Medienberichten zufolge in einer Wohnung in einem Hafenort einen traurigen Fund gemacht. In der Wohnung einer Apartmentanlage am Meer fanden Beamte die Leiche eines 79-jährigen Deutschen. Der Mann war offensichtlich schon vor etwa einem Monat einsam gestorben. Alles soll auf einen natürlichen Tod hingedeutet haben. Der Vermieter hatte Alarm geschlagen, nachdem er länger nichts von seinem Mieter gehört und einen üblen Geruch wahrgenommen hatte. Zur finanziellen Stabilisierung der Pflegeversicherung soll nach Plänen von Bundesgesundheitsministerin Warken ein Paket mit Ausgabenbremsen und zusätzlichen Einnahmen kommen. So sind Änderungen bei den Zuschlägen für Heimbewohner zur Entlastung von Eigenanteilen vorgesehen. Bei den mit der Aufenthaltsdauer steigenden Zuschläge sollen die höheren Entlastungsstufen demnach jeweils 6 Monate später einsetzen. Dies soll die Pflegekassen 2027 um 2,6 Milliarden Euro entlasten. Vorgesehen ist außerdem, den Versicherungsbeitrag für Menschen ohne Kinder Anfang 2027 von 4,2 auf 4,3% anzuheben. Bei der beitragsfreien Mitversicherung von Ehepartnern sollen Einschränkungen ähnlich wie bei der Krankenversicherung kommen. In Deutschland werden nach einer Studie immer mehr geschmuggelte oder gefälschte Zigaretten konsumiert. Eine Untersuchung kommt zu dem Ergebnis, dass im vergangenen Jahr fast 2 Milliarden illegale Zigaretten geraucht wurden. Damit ist der Schwarzmarktanteil am gesamten Zigarettenmarkt erneut gestiegen. Branchenvertreter verweisen auf Steuerausfälle und die zunehmende Bedeutung des illegalen Handels.
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Wo wir hier wieder sind. Wir sind auf meiner kleinen Radioinsel. Wir sind auf der schönsten Insel in der Sonne. Ihr seid auf Gran Canaria und ihr hört auch Mix Radio Gran Canaria auf 101.1 und 104.8. Ja, vielleicht hört ihr aber auch von irgendwo anders auf der Welt, von der Heimat, vielleicht von Deutschland, Österreich oder der Schweiz zu über unseren Webplayer auf www.mixradio.eu. Egal wie ihr es macht, ihr macht es auf jeden Fall richtig, denn ja, ihr hört auch wieder Fun in the Sun mit mir, Ramona. Ich freue mich, dass ihr am Start seid. Und ich bin auch heute, wenn ihr die letzten Tage zugehört habt, wisst ihr es vielleicht, nicht alleine im Studio. Neben mir sitzt der liebe Melvin, der hier jetzt auch ja in Zukunft öfter mal zu hören sein wird. Aber ja, heute macht er hier mal meine Technik, der Gute. Ich danke ihm natürlich. Da freuen wir uns, dass Melvin am Start ist. Und ich freue mich, dass ihr am Start seid und ich euch wieder mal die nächsten 2 Stunden mit meiner Playlist versorgen darf. Gemeinsam machen wir uns eine gute Zeit in der Sonne. Ja, ich schaue gerade aus dem Wetter und heute ist auch wirklich einfach wunderbares Wetter. Es ist Donnerstag, ihr wisst, was das bedeutet. Die Woche ist fast geschafft. Manche würden sagen, der kleine Freitag ist schon da. Wir machen uns den Donnerstagnachmittag hier noch, ja, machen wir uns schön und dann ist doch morgen schon Wochenende. Ist doch super. Wir starten rein, wir tanzen uns warm, denn hier auf der Insel ist, ja, die ganze Zeit Sommer. Man könnte sagen, es ist all summer long. Viel Spaß mit Kid Rock.

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Es ist Donnerstag, der 4. Juni. Es ist 14.13 Uhr hier, kanarische Zeit, 15.13 Uhr. Wenn ihr vom europäischen Festland zuhört und ihr hört Fun in the Sun, ich bin Ramona und ich freue mich, dass ihr am Start seid. Wenn ihr schon mal öfter bei mir reingehört habt, dann wisst ihr vielleicht, ja, dass ich gerne auch mal euch mit dem neuesten Gossip von Stars und Sternchen versorge. Und genau sowas habe ich heute für euch auch wieder im Gepäck. Und zwar die gute Charlie XCX. Ja, die hat uns ja mit dem Brad Summer so ein richtiges Sommeralbum zuletzt beschert. Jetzt hat sie überraschend ihr neues Album angekündigt mit dem wunderbaren Titel Music, Fashion und Film. Die Veröffentlichung ist tatsächlich bereits für den 24. Juli geplant. Also ja, nächsten Monat könnte man sagen. Das Werk ist ja ihr 7. Studioalbum und ja, wie schon gesagt, der Titel lautet Music, Fashion und Film. Dabei ist es auch ganz lustig zu sehen, dass das Cover auch ganz besonders ins Auge sticht, weil auf dem Cover sind die Persönlichkeiten Martin Scorsese, Marc Jacobs und John Cale zu sehen und das greift natürlich den Titel des Albums wieder auf, also der Regisseur Martin Scorsese, der Designer Marc Jacobs und der Musiker John Cale, also quasi ja, Music, Fashion und Film. Also da hatte sich einen roten Faden auf jeden Fall überlegt. Das Album umfasst 11 Songs mit einer Gesamtspielzeit von rund 30 Minuten. Und die Singles Rock Music und SS26 steht übrigens für Spring und Summer, wurden bereits vorab veröffentlicht. Das Album bewegt sich weg vom elektronischen Hyperpop, was man von Brad kennt, und ist jetzt deutlich stärker in die Richtung so, ja, Rock, wie der Name des veröffentlichten Songs Rock Music auch schon sagt. Rock, Gitarren, Pop und auch so ein bisschen Alternative Pop ist da zu erwarten. Und wir hören jetzt natürlich rein Charlie XCX mit SS26. Viel Spaß!

Jay Wheeler featuring Mike Towers, La Curiosidad. Das bedeutet natürlich die Neugier für alle Zuhörenden da draußen, die das nicht wussten. Und ich, ja, ich behaupte von mir, ich bin manchmal sehr neugierig. Man könnte behaupten, vielleicht zu neugierig. Böse Zungen könnten es meinen. Aber naja, deswegen habe ich doch hier für euch immer die Fun Facts am Start, weil ich denke mir so, da könnt ihr dann auch einfach mal demnächst mit dem Gespräch mit euren Freundinnen oder Freunden einfach mal den nächsten Fun Fact raushauen und vielleicht stoßt ihr da auch auf Neugier. Das wäre doch schön. Und zwar habe ich mir heute gedacht, mein Lebenselixier, tatsächlich, wie sollte es anders sein, ist natürlich Kaffee. Ich glaube, damit bin ich auch nicht alleine. Wir sind hier zwar heute am Donnerstag und nicht am Montag. Das wäre, wie mein lieber Kollege Melvin gesagt hat, eigentlich eher ein Montagsthema. Aber trotzdem denke ich mir, ja, auch am Donnerstag, da muss man sich nochmal in den letzten Zügen der Woche durchkämpfen. Und deswegen dachte ich mir, reden wir heute doch einfach mal über Kaffee. Also ich liebe Kaffee und vor allem diesen charakteristischen, oft kräftigen und aromatischen Geschmack, den liebe ich total. Also viele mischen ihren Kaffee ja auch mit Zucker und mit Sirup etc. Da sage ich, ich will noch Kaffee schmecken und nicht Vanille zum Beispiel. Ja, je nach Röstung kann Kaffee mild, nussig, schokoladig, so angedeutet natürlich, oder sogar fruchtig schmecken. Es gibt da ganz wilde Sachen. Dunkel gerösteter Kaffee übrigens schmeckt meistens eher so intensiver und manche würden behaupten, leicht bitter. Ich mag das tatsächlich, wie gesagt, sehr gerne. Es gibt natürlich aber auch hellere Röstungen, die haben oft eine stärkere Säure und komplexere Aromen. Ja, der Geschmack, fragt man sich, wie kann man das überhaupt verändern? Der Geschmack wird natürlich durch Herkunft, Anbaugebiet und Zubereitungsart beeinflusst. Also auch durch die Röstung etc. Es gibt übrigens hier auf den Kanaren oder auch auf Gran Canaria verschiedenste Kaffeeplantagen. Da könnt ihr einfach mal eine Führung, das klappt meistens auch spontan, da googelt ihr mal Kaffeeplantage Gran Canaria und da könnt ihr spontan vorbeifahren. Und meistens klappt es, dass ihr da auch spontan eine Führung bekommt und da erzählt ihr dann, kriegt ihr nochmal mehr über die verschiedenen Röstarten und Möglichkeiten des Anbaus erzählt. Ist sehr spannend, habe ich auch schon gemacht. Also kleiner Tipp, Ausflugstipp am Rande. Ja, natürlich, Kaffee enthält Koffein. Deswegen sage ich auch Lebenselixier. Ja, viele Menschen, inklusive mir, brauchen das, um ein bisschen wach zu bleiben oder wach zu werden erstmal und kann natürlich auch die Konzentration fördern. Viele Menschen fühlen sich durch das Kaffeetrinken energiegeladener und weniger müde. Aber es sei natürlich auch Vorsicht geboten. Hoher Kaffeekonsum kann natürlich auch bei manchen Menschen so eine innere Unruhe, Nervosität und so natürlich auch Schlafprobleme verursachen, je nachdem wie viel Kaffee man trinkt und auch zu welcher Uhrzeit. Also immer genießen mit Vorsicht, so wie bei so vielen Dingen, ne? Genau, ansonsten, ja, macht's euch schön, macht euch doch mal einen Kaffee jetzt vielleicht, also 14:30, das ist noch okay, einen Kaffee zu trinken, finde ich, wenn ihr vor Deutschland, Österreich oder der Schweiz zuhört, ist es sogar schon 15:30, ihr habt meine Erlaubnis, auch noch einen Kaffee zu trinken. Ansonsten tanzen wir jetzt hier weiter mit voller Energy und Peter Fox, Haus am See.

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Der gute Robbie Williams mit Rock DJ. Ja, und womit wir richtig abrocken können, zumindest ich, ist die Tasse Kaffee. Da bin ich manchmal, ja, dann richtig am Dancen. Na klar, ich brauche den Kaffee auch manchmal, um ein bisschen wach zu werden. Ich glaube, es geht dem einen oder anderen da draußen auch so. Deswegen dachte ich mir, quatsche ich mit euch heute mal ein bisschen über mein Lieblingsgetränk, den guten Kaffee. Ich habe euch schon erzählt, ja, so ein bisschen was Generelles zu Kaffee, über den Geschmack und die Wirkung und so weiter. Aber natürlich, wir befinden uns hier immer noch auf dieser wunderbaren Kanareninsel, auf meiner Lieblingsinsel in der Sonne. Wir sind auf Gran Canaria. Und ja, Kaffee hat auch auf den Kanaren eine ganz besondere Bedeutung, denn man könnte meinen, die Kanaren sind der einzige Ort in Europa, wo das Klima ja es möglich macht, dass hier Kaffee wächst. Natürlich, wir wissen, die Kanaren sind natürlich so geografisch, also politisch gesehen sind sie in Europa, geografisch gesehen sind sie natürlich ziemlich weit ab vom Schuss, deswegen ergibt es auch Sinn. Aber ja, Kaffee wird auf den Kanarischen Inseln gerne und häufig getrunken und ich habe euch auch schon erzählt, es gibt auch Kaffeeplantagen, die man besichtigen können. Ach, naja, ihr wisst, was ich meine. Die Inseln haben eine ausgeprägte Kaffeekultur mit vielen kleinen Bars und Cafés, die Terrassas an der Promenade. Da könnt ihr ja jegliche Art von Kaffee probieren und es gibt auch ja verschiedene spanische Arten, Zubereitungsarten von Kaffee, die man auch mal probieren kann. Besonders beliebt ist natürlich der klassische Kaffee mit Milch, der Kaffee con leche. Wenn ihr so ein, sag ich mal, so ein Cappuccino erwartet, dann, also bestellt, wenn ihr einen Cappuccino bestellen wollt, dann bestellt lieber einen Kaffee con leche, kommt da so ungefähr ran. Dann gibt es natürlich leche y leche, das bedeutet Milch und Milch, das ist quasi gesüßte Kondensmilch, wird unten ins Glas reingemacht, dann kommt ein Espresso-Shot drauf und dann eben nochmal aufgeschäumte Milch, das mag ich sehr gerne. Es schmeckt natürlich sehr süß auch, also da muss man wieder gucken, wenn man dann lieber den Lust auf den Kaffeegeschmack hat, da wird natürlich ein bisschen von der Süße überdeckt,

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4: Mit Michael Miem. US-Präsident Trump will seinen früheren persönlichen Anwalt und jetzigen Interimsjustizminister Blanche dauerhaft zum Ressortchef machen. Er werde die formelle Nominierung am Donnerstag auf den Weg bringen, hieß es in einem veröffentlichten Video. Der US-Senat, in dem Trumps Republikaner die Mehrheit haben, muss die Personalie bestätigen. Dabei könnte es auch Widerstand in den Reihen der Partei des Präsidenten geben. Anfang April hatte Blanche das Amt nach der Absetzung der Justizministerin und Trump-Vertrauten Bondi kommissarisch übernommen. Als Gründe für die Entlassung gelten Bondis Führungsstil und ihr Umgang mit Akten zum verstorbenen Sexualstraftäter Epstein. Auf Mallorca hat die Polizei Medienberichten zufolge in einer Wohnung in einem Hafenort einen traurigen Fund gemacht. In der Wohnung einer Apartmentanlage am Meer fanden Beamte die Leiche eines 79-jährigen Deutschen. Der Mann war offensichtlich schon vor etwa einem Monat einsam gestorben. Alles soll auf einen natürlichen Tod hingedeutet haben. Der Vermieter hatte Alarm geschlagen, nachdem er länger nichts von seinem Mieter gehört und einen üblen Geruch wahrgenommen hatte. Zur finanziellen Stabilisierung der Pflegeversicherung soll nach Plänen von Bundesgesundheitsministerin Warken ein Paket mit Ausgabenbremsen und zusätzlichen Einnahmen kommen. So sind Änderungen bei den Zuschlägen für Heimbewohner zur Entlastung von Eigenanteilen vorgesehen. Bei den mit der Aufenthaltsdauer steigenden Zuschläge sollen die höheren Entlastungsstufen demnach jeweils 6 Monate später einsetzen. Dies soll die Pflegekassen 2027 um 2,6 Milliarden Euro entlasten. Vorgesehen ist außerdem, den Versicherungsbeitrag für Menschen ohne Kinder Anfang 2027 von 4,2 auf 4,3% anzuheben. Bei der beitragsfreien Mitversicherung von Ehepartnern sollen Einschränkungen ähnlich wie bei der Krankenversicherung kommen. In Deutschland werden nach einer Studie immer mehr geschmuggelte oder gefälschte Zigaretten konsumiert. Eine Untersuchung kommt zu dem Ergebnis, dass im vergangenen Jahr fast 2 Milliarden illegale Zigaretten geraucht wurden. Damit ist der Schwarzmarktanteil am gesamten Zigarettenmarkt erneut gestiegen. Branchenvertreter verweisen auf Steuerausfälle und die zunehmende Bedeutung des illegalen Handels.

0: Gute Jean-Paul mit Temperature. Ja, und die Temperature hier steigt. Es ist der 4. Juni. Es wird langsam, aber sicher Sommer, sowohl hier als auch natürlich bei euch in der Heimat, habe ich schon gehört. Obwohl, ja, das Wetter heute, wenn wir nachher mal reinschauen, kleiner Teaser, vielleicht in Deutschland, Österreich und der Schweiz heute gar nicht so gut aussieht. Aber wir sind ja hier auf Gran Canaria. Wir hören Mix Radio Gran Canaria 101.1 und 104.8. Wir sind im Süden, wir sind in der Sonne. Hier scheint die Sonne, die Temperature, wie gesagt, steigt. Ich lieb's doch. Vielleicht hört ihr aber auch, wie gesagt, von zu Hause zu über unseren Webplayer auf www.mixradio.eu. Ihr seid am Start. Es ist 15 Uhr hier kanarische Zeit. Ja, die zweite Stunde von Fun in the Sun mit Ramona ist mal wieder erreicht. Und ihr wisst doch Bescheid, ich bin heute hier nicht alleine im Studio. Ich bin hier heute wieder mit meinem lieben, lieben, geschätzten Kollegen Melvin. Hallo, wie geht's dir denn?
1: Ein großes Hallo in die Runde. Mir geht's super.
0: Das freut mich doch. Ja, ich freue mich, dass ich hier mit dir diesen Donnerstagnachmittag verbringen darf in der Sonne. Hast du denn heute wieder mal, frage ich dich einfach mal wieder, hast du denn heute schöne Pläne für diesen sonnigen Nachmittag nachher, wenn wir hier Feierabend machen?
1: Nicht wirklich. Vielleicht fällt mir noch was spontan dann nachher ein, aber bis jetzt noch nicht so wirklich.
0: Weißt du, was mein Tipp ist? Wenn man hier einfach mal in Spanien in den Tag lebt, einfach mal Fun in the Sun haben. Einfach mal an den Strand gehen. Wie wär's?
1: Das ist eine Option.
0: Ja, das ist eine gute Option. Immer wenn man nicht weiß, was man machen soll. Wir sind hier auf dieser paradiesischen Insel, würde man sagen, dann nutzt man das doch einfach mal und geht doch einfach mal an den Strand. Ja, vielleicht macht ihr das auch, vielleicht seid ihr gerade im Auto unterwegs, hier auf dieser wunderbaren Insel, fahrt doch einfach mal zum Strand oder ihr macht irgendwas anderes Schönes. Ihr werdet es auf jeden Fall richtig machen und wir begleiten euch dabei mit der besten Musik und damit geht's jetzt weiter. Viel Spaß!

0: Ihr hört Mix Radio Gran Canaria und es ist 15.12 Uhr und hier scheint die Sonne, aber wie sieht das eigentlich bei euch aus? Und da schauen wir jetzt einmal nach Deutschland, Österreich und die Schweiz und wir beginnen natürlich mit Deutschland. Und da ist es gerade teilweise stark bewölkt und vom Westen breiten sich Schauer und kräftige Gewitter aus. Im Südwesten ist es übrigens schon regnerisch. Das ist natürlich nicht ganz so schön, während wir hier sitzen und uns die Sonne anschauen können. Und die Tagestemperaturen bleiben bei etwa 16 Grad in der Eifel bis über 26 Grad in der Lausitz. Und nachts geht es vor allem so weiter, dass im Südwesten und der Nordsee gibt es noch vereinzelte Schauer, aber es wird langsam weniger. Aber es kann eben lokal auch zu Gewittern kommen. Und aber auch, könnt ihr vielleicht Glück haben, und es gibt zum Beispiel gar keine Wolken mehr am Himmel. Und die Tiefstwerte liegen dann zwischen 14 und 6 Grad. Und jetzt kommen wir noch einmal weiter, denn wir haben auch immer, wenn ihr schon ja häufiger reinhört, noch eine Stadt aus Deutschland. Und das ist heute Wernigerode im Harz. Und da ist es jetzt nachmittags vor allem eher bewölkt und es kommt auch vereinzelt zu Regenschauern und die Temperaturen liegen so zwischen 14 und 18 Grad. Und nachts geht es nochmal richtig runter und es wird auch ein bisschen kalt, so gerade so nur noch 10 Grad. Aber es kann ja auch zu stärkeren Böen kommen. Das ist ja im Harz nochmal ein bisschen anders als sonst wo. Und das können bis zu 50 km/h sein.
1: In Österreich, wir schauen auch natürlich rüber nach Österreich. In Österreich scheint meist die Sonne heute, es gibt aber auch vereinzelt ein paar Wolken. Von Vorarlberg bis zum Innviertel und Oberkärnten steigt jedoch die Wahrscheinlichkeit für Regenschauer und Gewitter. Die Höchstwerte in Österreich liegen heute zwischen 20 und 28 Grad. Wir schauen auch hier nochmal genauer rein und zwar schauen wir heute nach Linz. In Linz ist es eher wolkig, die Sonne kann sich aber auch hier lokal teilweise durchsetzen. Die Tageshöchstwerte in Linz liegen bei 24 Grad. In der Nacht wird es regnerisch und die Temperaturen sinken auf ja ziemlich frische 14 Grad. Und wir gehen rüber zu Melvin mit der Schweiz.
0: Ja, es geht also weiter in der Alpenregion. Und da ist es so, dass es heute jetzt noch im restlichen Nachmittag noch relativ trocken bleibt. Und teilweise kommt bei euch sogar auch die Sonne raus. Und die Höchstwerte liegen zwischen 15 und 21 Grad. Es kommt schon fast rein, was wir hier nachts haben. Ich muss euch ein bisschen ärgern. Und in der Nacht bleibt es in der Schweiz bewölkt und aber auch durchwachsen. Denn regional erwarten euch Gewitter und Schauer. Und auch hier nochmal ein Blick in eine bestimmte Stadt, das ist Lausanne. Und nachmittags fällt bei euch leider Regen bei Temperaturen zwischen 14 und 19 Grad. Und nachts ist es leider auch bewölkt, das heißt, ihr werdet auch die Sterne nicht sehen. Naja, aber da machen wir jetzt erstmal weiter mit guter Musik und das ist Sarah Connor mit Wie schön du bist.

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0: Das war Beyoncé mit Irreplaceable. Und wir sind immer noch auf dieser wunderschönen Insel mitten im Atlantik und ihr hört uns bei Mixradio Gran Canaria und ihr könnt uns übrigens auch im Web hören auf www.mixradio.eu. Und da wir ja gerade nun mal übers Wetter in Deutschland, Österreich und der Schweiz gesprochen haben, kommen wir jetzt natürlich zu uns hier auf Gran Canaria und da reden wir heute einmal über Puerto Rico, das hier gleich um die Ecke ist. Dort ist es nämlich gerade sonnig warm bei 25 Grad, aber, und das ist auch eine wichtige Info für alle, die gerade auf Gran Canaria, vor allem hier auch im Süden unterwegs sind, es kann vereinzelt zu starken Böen kommen und das auch wirklich mit bis zu 70 km/h. Da gibt es auch eine Wetterwarnung, also da passt am Strand gut auf, dass euch nicht die Sonnenschirme wegfliegen oder auch die Handtücher oder irgendwas anderes. Das ist nicht ganz ungefährlich. Und in der Nacht sinken die Temperaturen in Puerto Rico auf 22 Grad und es bewölkt sich leicht. So, und jetzt geht's einmal weiter, nämlich zur Wassertemperatur und der Sonnenzeit. Denn wenn man schon ins Wasser springen will, dann sollte man auch wissen, ob es warm genug ist. Und da sind wir gerade bei doch recht warmen 22 Grad. Die Sonne geht um 20.55 Uhr unter und sie geht aber auch wieder um 7.06 Uhr auf. Und auch noch wichtig für alle Strandbesucher, wann ist eigentlich die Flut und die Ebbe? Das heißt, wann habt ihr mehr Platz und wann weniger? Und da ist jetzt die nächste Flut um 16.24 Uhr. Es ist also noch knapp eine Stunde hin. Und die nächste Ebbe kommt um 22.44 Uhr. Ich denke mal, da geht ihr nicht mehr baden, aber da ist der Strand natürlich am breitesten. Und dann ist es auch schon wieder die nächste Flut morgen früh um 4.53 Uhr.
1: Genau, und wie immer, falls ihr heute einen Notfall haben solltet, wir wünschen es natürlich nicht, aber falls es so ist, dann haben wir natürlich auch noch die Notfallapotheken für euch, die heute geöffnet haben. Und zwar ist das in San Bartolomé de Tirajana die Doña Claudia Rodríguez Sánchez in der Avenida de Tirajana 50. Das ist gegenüber vom Centro Comercial San Fernando. In Mogán ist die Notfallapotheke die Don Francisco Delgado Tor Dera in der Calle Alonso Quesada 1, das ist in Arginegin. Und in Santa Lucia de Tirajana ist die Notfallapotheke heute die Doña Maite Martin Sanchez in der Avenida de la Union 109 in Vecindario. Alle Apotheken haben wie immer für euch von heute 9 Uhr bis morgen früh um 9 Uhr auf. Und ja, falls euch das jetzt zu schnell ging, dann gibt es natürlich die Apotheken auch nochmal zum Nachlesen auf unserer Website unter www.mixradio.eu. Und wir machen hier jetzt erstmal weiter mit ein bisschen Musik.

0: Peace mit Meet Me Halfway. Es ist Donnerstag, der 4. Juni. Es ist 15.45 Uhr hier, kanarische Zeit, und ja, schon 16.45 Uhr, wenn ihr vom europäischen Festland zuhört. Ja, der Donnerstag-Arbeitstag ist geschafft, würde ich mal sagen. Ja, wir haben uns doch hier durchgemogelt. Vielleicht haben wir uns auch durchgetanzt mit der besten Musik. Ja, und wir tatsächlich hier, Melvin und ich im Studio, wir haben jetzt auch gleich Feierabend. Ihr wisst doch, wie es ist. Die Zeit, die 2 Stunden sind gleich schon vorbei. Und Melvin, wie wirst du jetzt hier auf dieser wunderbaren sonnigen Insel gleich deinen Feierabend begehen?
1: Ich werde ja immer erstmals zurück nach Hause laufen. Ich habe ja hier zumindest zu Fuß den längsten Weg.
0: Ah,
1: meine
0: ja,
1: über 3 Kilometer.
0: Ja. Oha.
1: Aber es ist auch mal schön, weil man läuft ja unter Palmen und mit Sonnenschein. Schlimmer kann es nicht sein.
0: Ich merke schon, langsam kommst du an in die spanische Mentalität. Ne? In den Tag leben wir, machen uns hier gleich einen schönen Spaziergang. Ich glaube, ich werde noch am Pool oder am Strand auf jeden Fall chillen, wie man so sagt. Ja, und wie sollte es anders sein? Die 24/7 läuft hier die Musik bei Mix Radio Gran Canaria 101.1 und 104.8 weiter. Deswegen bleibt ihr doch einfach dran am Radio. Macht euch einen schönen Nachmittag, legt euch in die Sonne oder macht's euch schön auf der Couch, wenn es vielleicht bei euch regnet in Deutschland. Ich weiß es ja nicht. Ihr macht's euch auf jeden Fall schön. Und da hört ihr auch zu über unseren Webplayer, nämlich auf www.mixradio.eu. Ihr wisst doch Bescheid. Und ansonsten bleibt mir nichts anderes zu sagen, außer schaltet auch morgen wieder ein. Da sind wir wieder zur gewohnten Zeit, 13 bis 15 Uhr, für euch am Start. Melvin und ich werden euch dann ins Wochenende begleiten. Und sonst, ja, sagen wir, Melvin, wir sagen schönen Donnerstagabend und ciao, ciao.
1: Ciao, ciao.

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3: Mit Michael Miem. US-Präsident Trump will seinen früheren persönlichen Anwalt und jetzigen Interimsjustizminister Blanche dauerhaft zum Ressortchef machen. Er werde die formelle Nominierung am Donnerstag auf den Weg bringen, hieß es in einem veröffentlichten Video. Der US-Senat, in dem Trumps Republikaner die Mehrheit haben, muss die Personalie bestätigen. Dabei könnte es auch Widerstand in den Reihen der Partei des Präsidenten geben. Anfang April hatte Blanche das Amt nach der Absetzung der Justizministerin und Trump-Vertrauten Bondi kommissarisch übernommen. Als Gründe für die Entlassung gelten Bondis Führungsstil und ihr Umgang mit Akten zum verstorbenen Sexualstraftäter Epstein. Auf Mallorca hat die Polizei Medienberichten zufolge in einer Wohnung in einem Hafenort einen traurigen Fund gemacht. In der Wohnung einer Apartmentanlage am Meer fanden Beamte die Leiche eines 79-jährigen Deutschen. Der Mann war offensichtlich schon vor etwa einem Monat einsam gestorben. Alles soll auf einen natürlichen Tod hingedeutet haben. Der Vermieter hatte Alarm geschlagen, nachdem er länger nichts von seinem Mieter gehört und einen üblen Geruch wahrgenommen hatte. Zur finanziellen Stabilisierung der Pflegeversicherung soll nach Plänen von Bundesgesundheitsministerin Warken ein Paket mit Ausgabenbremsen und zusätzlichen Einnahmen kommen. So sind Änderungen bei den Zuschlägen für Heimbewohner zur Entlastung von Eigenanteilen vorgesehen. Bei den mit der Aufenthaltsdauer steigenden Zuschläge sollen die höheren Entlastungsstufen demnach jeweils 6 Monate später einsetzen. Dies soll die Pflegekassen 2027 um 2,6 Milliarden Euro entlasten. Vorgesehen ist außerdem, den Versicherungsbeitrag für Menschen ohne Kinder Anfang 2027 von 4,2 auf 4,3% anzuheben. Bei der beitragsfreien Mitversicherung von Ehepartnern sollen Einschränkungen ähnlich wie bei der Krankenversicherung kommen. In Deutschland werden nach einer Studie immer mehr geschmuggelte oder gefälschte Zigaretten konsumiert. Eine Untersuchung kommt zu dem Ergebnis, dass im vergangenen Jahr fast 2 Milliarden illegale Zigaretten geraucht wurden. Damit ist der Schwarzmarktanteil am gesamten Zigarettenmarkt erneut gestiegen. Branchenvertreter verweisen auf Steuerausfälle und die zunehmende Bedeutung des illegalen Handels.

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4: Mit Michael Miem. US-Präsident Trump will seinen früheren persönlichen Anwalt und jetzigen Interimsjustizminister Blanche dauerhaft zum Ressortchef machen. Er werde die formelle Nominierung am Donnerstag auf den Weg bringen, hieß es in einem veröffentlichten Video. Der US-Senat, in dem Trumps Republikaner die Mehrheit haben, muss die Personalie bestätigen. Dabei könnte es auch Widerstand in den Reihen der Partei des Präsidenten geben. Anfang April hatte Blanche das Amt nach der Absetzung der Justizministerin und Trump-Vertrauten Bondi kommissarisch übernommen. Als Gründe für die Entlassung gelten Bondis Führungsstil und ihr Umgang mit Akten zum verstorbenen Sexualstraftäter Epstein. Auf Mallorca hat die Polizei Medienberichten zufolge in einer Wohnung in einem Hafenort einen traurigen Fund gemacht. In der Wohnung einer Apartmentanlage am Meer fanden Beamte die Leiche eines 79-jährigen Deutschen. Der Mann war offensichtlich schon vor etwa einem Monat einsam gestorben. Alles soll auf einen natürlichen Tod hingedeutet haben. Der Vermieter hatte Alarm geschlagen, nachdem er länger nichts von seinem Mieter gehört und einen üblen Geruch wahrgenommen hatte. Zur finanziellen Stabilisierung der Pflegeversicherung soll nach Plänen von Bundesgesundheitsministerin Warken ein Paket mit Ausgabenbremsen und zusätzlichen Einnahmen kommen. So sind Änderungen bei den Zuschlägen für Heimbewohner

0: Einwohner zur Entlastung von Eigenanteilen vorgesehen. Bei den mit der Aufenthaltsdauer steigenden Zuschläge sollen die höheren Entlastungsstufen demnach jeweils 6 Monate später einsetzen. Dies soll die Pflegekassen 2027 um 2,6 Milliarden Euro entlasten. Vorgesehen ist außerdem, den Versicherungsbeitrag für Menschen ohne Kinder Anfang 2027 von 4,2 auf 4,3% anzuheben. Bei der beitragsfreien Mitversicherung von Ehepartnern sollen Einschränkungen ähnlich wie bei der Krankenversicherung kommen. In Deutschland werden nach einer Studie immer mehr geschmuggelte oder gefälschte Zigaretten konsumiert. Eine Untersuchung kommt zu dem Ergebnis, dass im vergangenen Jahr fast 2 Milliarden illegale Zigaretten geraucht wurden. Damit ist der Schwarzmarktanteil am gesamten Zigarettenmarkt erneut gestiegen. Branchenvertreter verweisen auf Steuerausfälle und die zunehmende Bedeutung des illegalen Handels.
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4: Mit Michael Miem. US-Präsident Trump will seinen früheren persönlichen Anwalt und jetzigen Interimsjustizminister Blanche dauerhaft zum Ressortchef machen. Er werde die formelle Nominierung am Donnerstag auf den Weg bringen, hieß es in einem veröffentlichten Video. Der US-Senat, in dem Trumps Republikaner die Mehrheit haben, muss die Personalie bestätigen. Dabei könnte es auch Widerstand in den Reihen der Partei des Präsidenten geben. Anfang April hatte Blanche das Amt nach der Absetzung der Justizministerin und Trump-Vertrauten Bondi kommissarisch übernommen. Als Gründe für die Entlassung gelten Bondis Führungsstil und ihr Umgang mit Akten zum verstorbenen Sexualstraftäter Epstein. Auf Mallorca hat die Polizei Medienberichten zufolge in einer Wohnung in einem Hafenort einen traurigen Fund gemacht. In der Wohnung einer Apartmentanlage am Meer fanden Beamte die Leiche eines 79-jährigen Deutschen. Der Mann war offensichtlich schon vor etwa einem Monat einsam gestorben. Alles soll auf einen natürlichen Tod hingedeutet haben. Der Vermieter hatte Alarm geschlagen, nachdem er länger nichts von seinem Mieter gehört und einen üblen Geruch wahrgenommen hatte. Zur finanziellen Stabilisierung der Pflegeversicherung soll nach Plänen von Bundesgesundheitsministerin Warken ein Paket mit Ausgabenbremsen und zusätzlichen Einnahmen kommen. So sind Änderungen bei den Zuschlägen für Heimbewohner zur Entlastung von Eigenanteilen vorgesehen. Bei den mit der Aufenthaltsdauer steigenden Zuschläge sollen die höheren Entlastungsstufen demnach jeweils 6 Monate später einsetzen. Dies soll die Pflegekassen 2027 um 2,6 Milliarden Euro entlasten. Vorgesehen ist außerdem, den Versicherungsbeitrag für Menschen ohne Kinder Anfang 2027 von 4,2 auf 4,3% anzuheben. Bei der beitragsfreien Mitversicherung von Ehepartnern sollen Einschränkungen ähnlich wie bei der Krankenversicherung kommen. In Deutschland werden nach einer Studie immer mehr geschmuggelte oder gefälschte Zigaretten konsumiert. Eine Untersuchung kommt zu dem Ergebnis, dass im vergangenen Jahr fast 2 Milliarden illegale Zigaretten geraucht wurden. Damit ist der Schwarzmarktanteil am gesamten Zigarettenmarkt erneut gestiegen. Branchenvertreter verweisen auf Steuerausfälle und die zunehmende Bedeutung des illegalen Handels.

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4: Mit Michael Miem. US-Präsident Trump will seinen früheren persönlichen Anwalt und jetzigen Interimsjustizminister Blanche dauerhaft zum Ressortchef machen. Er werde die formelle Nominierung am Donnerstag auf den Weg bringen, hieß es in einem veröffentlichten Video. Der US-Senat, in dem Trumps Republikaner die Mehrheit haben, muss die Personalie bestätigen. Dabei könnte es auch Widerstand in den Reihen der Partei des Präsidenten geben. Anfang April hatte Blanche das Amt nach der Absetzung der Justizministerin und Trump-Vertrauten Bondi kommissarisch übernommen. Als Gründe für die Entlassung gelten Bondis Führungsstil und ihr Umgang mit Akten zum verstorbenen Sexualstraftäter Epstein. Auf Mallorca hat die Polizei Medienberichten zufolge in einer Wohnung in einem Hafenort einen traurigen Fund gemacht. In der Wohnung einer Apartmentanlage am Meer fanden Beamte die Leiche eines 79-jährigen Deutschen. Der Mann war offensichtlich schon vor etwa einem Monat einsam gestorben. Alles soll auf einen natürlichen Tod hingedeutet haben. Der Vermieter hatte Alarm geschlagen, nachdem er länger nichts von seinem Mieter gehört und einen üblen Geruch wahrgenommen hatte. Zur finanziellen Stabilisierung der Pflegeversicherung soll nach Plänen von Bundesgesundheitsministerin Warken ein Paket mit Ausgabenbremsen und zusätzlichen Einnahmen kommen. So sind Änderungen bei den Zuschlägen für Heimbewohner zur Entlastung von Eigenanteilen vorgesehen. Bei den mit der Aufenthaltsdauer steigenden Zuschläge sollen die höheren Entlastungsstufen demnach jeweils 6 Monate später einsetzen. Dies soll die Pflegekassen 2027 um 2,6 Milliarden Euro entlasten. Vorgesehen ist außerdem, den Versicherungsbeitrag für Menschen ohne Kinder Anfang 2027 von 4,2 auf 4,3% anzuheben. Bei der beitragsfreien Mitversicherung von Ehepartnern sollen Einschränkungen ähnlich wie bei der

0: Krankenversicherung kommen. In Deutschland werden nach einer Studie immer mehr geschmuggelte oder gefälschte Zigaretten konsumiert. Eine Untersuchung kommt zu dem Ergebnis, dass im vergangenen Jahr fast 2 Milliarden illegale Zigaretten geraucht wurden. Damit ist der Schwarzmarktanteil am gesamten Zigarettenmarkt erneut gestiegen. Branchenvertreter verweisen auf Steuerausfälle und die zunehmende Bedeutung des illegalen Handels.
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3: Mit Michael Miem. US-Präsident Trump will seinen früheren persönlichen Anwalt und jetzigen Interimsjustizminister Blanche dauerhaft zum Ressortchef machen. Er werde die formelle Nominierung am Donnerstag auf den Weg bringen, hieß es in einem veröffentlichten Video. Der US-Senat, in dem Trumps Republikaner die Mehrheit haben, muss die Personalie bestätigen. Dabei könnte es auch Widerstand in den Reihen der Partei des Präsidenten geben. Anfang April hatte Blanche das Amt nach der Absetzung der Justizministerin und Trump-Vertrauten Bondi kommissarisch übernommen. Als Gründe für die Entlassung gelten Bondis Führungsstil und ihr Umgang mit Akten zum verstorbenen Sexualstraftäter Epstein. Auf Mallorca hat die Polizei Medienberichten zufolge in einer Wohnung in einem Hafenort einen traurigen Fund gemacht. In der Wohnung einer Apartmentanlage am Meer fanden Beamte die Leiche eines 79-jährigen Deutschen. Der Mann war offensichtlich schon vor etwa einem Monat einsam gestorben. Alles soll auf einen natürlichen Tod hingedeutet haben. Der Vermieter hatte Alarm geschlagen, nachdem er länger nichts von seinem Mieter gehört und einen üblen Geruch wahrgenommen hatte. Zur finanziellen Stabilisierung der Pflegeversicherung soll nach Plänen von Bundesgesundheitsministerin Warken ein Paket mit Ausgabenbremsen und zusätzlichen Einnahmen kommen. So sind Änderungen bei den Zuschlägen für Heimbewohner zur Entlastung von Eigenanteilen vorgesehen. Bei den mit der Aufenthaltsdauer steigenden Zuschlägen sollen die höheren Entlastungsstufen demnach jeweils 6 Monate später

0: später einsetzen. Dies soll die Pflegekassen 2027 um 2,6 Milliarden Euro entlasten. Vorgesehen ist außerdem, den Versicherungsbeitrag für Menschen ohne Kinder Anfang 2027 von 4,2 auf 4,3% anzuheben. Bei der beitragsfreien Mitversicherung von Ehepartnern sollen Einschränkungen ähnlich wie bei der Krankenversicherung kommen. In Deutschland werden nach einer Studie immer mehr geschmuggelte oder gefälschte Zigaretten konsumiert. Eine Untersuchung kommt zu dem Ergebnis, dass im vergangenen Jahr fast 2 Milliarden illegale Zigaretten geraucht wurden. Damit ist der Schwarzmarktanteil am gesamten Zigarettenmarkt erneut gestiegen. Branchenvertreter verweisen auf Steuerausfälle und die zunehmende Bedeutung des illegalen Handels.
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2: Mit Michael Miem. US-Präsident Trump will seinen früheren persönlichen Anwalt und jetzigen Interimsjustizminister Blanche dauerhaft zum Ressortchef machen. Er werde die formelle Nominierung am Donnerstag auf den Weg bringen, hieß es in einem veröffentlichten Video. Der US-Senat, in dem Trumps Republikaner die Mehrheit haben, muss die Personalie bestätigen. Dabei könnte es auch Widerstand in den Reihen der Partei des Präsidenten geben. Anfang April hatte Blanche das Amt nach der Absetzung der Justizministerin und Trump-Vertrauten Bondi kommissarisch übernommen. Als Gründe für die Entlassung gelten Bondis Führungsstil und ihr Umgang mit Akten zum verstorbenen Sexualstraftäter Epstein. Auf Mallorca hat die Polizei Medienberichten zufolge in einer Wohnung in einem Hafenort einen traurigen Fund gemacht. In der Wohnung einer Apartmentanlage am Meer fanden Beamte die Leiche eines 79-jährigen Deutschen. Der Mann war offensichtlich schon vor etwa einem Monat einsam gestorben. Alles soll auf einen natürlichen Tod hingedeutet haben. Der Vermieter hatte Alarm geschlagen, nachdem er länger nichts von seinem Mieter gehört und einen üblen Geruch wahrgenommen hatte. Zur finanziellen Stabilisierung der Pflegeversicherung soll nach Plänen von Bundesgesundheitsministerin Warken ein Paket mit Ausgabenbremsen und zusätzlichen Einnahmen kommen. So sind Änderungen bei den Zuschlägen für Heimbewohner zur Entlastung von Eigenanteilen vorgesehen. Bei den mit der Aufenthaltsdauer steigenden Zuschläge sollen die höheren Entlastungsstufen demnach jeweils 6 Monate später einsetzen. Dies soll die Pflegekassen 2027 um 2,6 Milliarden Euro entlasten. Vorgesehen ist außerdem, den Versicherungsbeitrag für Menschen ohne Kinder Anfang 2027 von 4,2 auf 4,3% anzuheben. Bei der beitragsfreien Mitversicherung von Ehepartnern sollen Einschränkungen ähnlich wie bei der Krankenversicherung kommen. In Deutschland

Deutschland werden nach einer Studie immer mehr geschmuggelte oder gefälschte Zigaretten konsumiert. Eine Untersuchung kommt zu dem Ergebnis, dass im vergangenen Jahr fast 2 Milliarden illegale Zigaretten geraucht wurden. Damit ist der Schwarzmarktanteil am gesamten Zigarettenmarkt erneut gestiegen. Branchenvertreter verweisen auf Steuerausfälle und die zunehmende Bedeutung des illegalen Handels.

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2: Jo, finde ich gut. 13 Minuten vor 10.

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1: 7 Minuten nach 10.

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1: 5 nach 11.

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3: 13 Minuten vor 12.

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5: 7 Minuten nach 12.

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1: Fünf vor halb eins.

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1: 18 Minuten vor 1.

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2: 8 Minuten vor 1.